0: kräftigem Westwind. In Niederbayern ist es davor noch sonnig. Und am Wochenende wird es insgesamt recht sonnig mit nur vereinzelten Schauern. Es wird aber etwas kühler.
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1: Der Himmel ist leicht bewölkt oder klar. Im westlichen Franken ziehen erste Schauer und Gewitter durch. Die Tiefstwerte liegen zwischen 20 und 13 Grad. Tagsüber kommt dann eine Gewitterfront mit kräftigem Westwind. In Niederbayern ist es davor noch sonnig. Und am Wochenende wird es insgesamt recht sonnig mit nur vereinzelten Schauern. Es wird aber etwas kühler.
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0: Frühaufsteher aufgepasst. Das wird ein Riesenspektakel am Himmel am Freitagmorgen. Denn ab 4.30 Uhr tritt der Mond in den Kernschatten der Erde ein und dann entsteht um kurz nach 6 die volle Pracht der partiellen Mondfinsternis. 93% des Mondes sind dann im Kernschatten der Erde. Das könnt ihr auf jeden Fall beobachten. Frühaufstehen lohnt sich. Ja, sowieso. Denn wir sind ja auch ab 5 Uhr für euch da mit allem, was für euren Start in den Tag wichtig ist. 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
1: Ich bin Gregor Jose Moser. Bis zur Landtagswahl in Sachsen-Anhalt sind es nur noch wenige Tage. Die AfD liegt in Umfragen weit vorn. Der Zentralrat der Juden hat deshalb mit deutlichen Worten vor der Partei gewarnt, die in Sachsen-Anhalt gesichert rechtsextrem ist. AfD-Politiker wie Spitzenkandidat Ulrich Siegmund seien erklärte Gegner der offenen Gesellschaft, sagte Zentralratspräsident Schuster dem Redaktionsnetzwerk Deutschland. Die demokratischen Parteien wiederum seien gefordert, Sorgen und Nöte der Menschen ernst zu nehmen. Hausarzt oder Fachärztin, wohin zuerst? Hausarzt, sagt die Bundesärztekammer. Wer dies nicht tue, solle einen Nachteil spüren, forderte Ärztekammerpräsident Reinhardt in der Funke Mediengruppe. Hintergrund ist ein Gesetzesvorhaben von Union und SPD zur sogenannten Primärversorgung, wobei der Hausarzt eben als erste Anlaufstelle dient. Damit sollen Wartezeiten verkürzt werden. Der Absturz einer Germanwings-Maschine in den Alpen mit 150 Toten ist auch nach mehr als 10 Jahren juristisch noch nicht abgeschlossen. Vor Gericht wird heute in Braunschweig in einem neuen Verfahren um zusätzlichen Schadenersatz gestritten. Mehr von Thomas Bremser.
2: Der Co-Pilot hat die Maschine damals bewusst zum Absturz gebracht. Zu diesem Ergebnis kommen die offiziellen Untersuchungen. Ein Arzt hatte 2 Wochen vorher eine mögliche Psychose festgestellt. Die Lufthansa zahlte den Hinterbliebenen mehrere 10.000 Euro, einige fordern noch Geld vom Staat. Denn der ist verantwortlich für die flugmedizinischen Untersuchungen der Crew. Die hätte der Co-Pilot gar nicht bestehen dürfen, sagen die Kläger.
1: Früh aufstehen lohnt sich. 2 Wochen nach der Sonnenfinsternis ist heute Morgen am Himmel eine partielle Mondfinsternis zu beobachten. Ab 4.33 Uhr wird sich der Mond zu mehr als 90% verdunkeln, weil er in den Kernschatten der Erde eintritt.
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1: Der Himmel ist leicht bewölkt oder klar. Im westlichen Franken ziehen erste Schauer und Gewitter durch. Die Tiefstwerte liegen zwischen 20 und 13 Grad. Tagsüber kommt dann eine Gewitterfront mit kräftigem Westwind. In Niederbayern ist es davor noch sonnig. Und am Wochenende wird es insgesamt recht sonnig mit nur vereinzelten Schauern. Es wird aber etwas kühler.
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1: Yeah, she steals like a thief, but she's always a woman to me.
2: Sein Vater stammt aus Nürnberg und er selbst aus der Bronx.
3: Now here to perform one of his classic songs, Billy Joel.
4: I actually start most songs with music.
2: Prinzipiell schreibt er zuerst die Musik.
4: I write the lyrics after the music has been written.
2: Und dann die Texte.
1: 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Say goodbye, my baby.
2: Und er tritt jeden Monat im Madison Square Garden in New York auf.
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2: Jetzt Billy Joel mit Uptown Girl auf Arabella Bayern. 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
1: Der Himmel ist leicht bewölkt oder klar. Im westlichen Franken ziehen erste Schauer und Gewitter durch. Die Tiefstwerte liegen zwischen 20 und 13 Grad. Tagsüber kommt dann eine Gewitterfront mit kräftigem Westwind. In Niederbayern ist es davor noch sonnig. Und am Wochenende wird es insgesamt recht sonnig mit nur vereinzelten Schauern. Es wird aber etwas kühler.
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1: Ich bin Gregor Jose Moser. Ein Blick zum Himmel kann sich lohnen, denn jetzt am Morgen ist eine partielle Mondfinsternis zu beobachten. Ab 4.33 Uhr wird sich der Mond zu mehr als 90% verdunkeln, weil er in den Kernschatten der Erde eintritt. Enden wird das Phänomen kurz vor 8 Uhr, also ohne uns, weil da die Sonne schon auf und der Mond untergegangen ist. 9 Tage vor der Landtagswahl in Sachsen-Anhalt führt die AfD in Umfragen mit über 40%. Auch deshalb könnte die Regierungsbildung danach schwierig werden. Jetzt betont die Linke noch einmal, sie könne sich eine Zusammenarbeit mit der in Umfragen zweitplatzierten CDU vorstellen. Der linken Fraktionschef im Bundestag Pellmann hat der Rheinischen Post gesagt, ein Modell wie in Thüringen oder Sachsen wäre denkbar. Dort arbeitet die Linke jeweils projektbezogen mit einer CDU-geführten Minderheitsregierung zusammen. Er soll Warnungen vor Stürmen und Sturzfluten verbessern und bei der Überwachung aktiver Waldbrände helfen. Dafür ist ein neuer europäischer Wettersatellit ins All gestartet. An Bord einer Ariane 6 Rakete hob der Satellit am späten Abend vom europäischen Weltraumbahnhof in Kourou in Französisch-Guayana ab. Der Wettersatellit erstellt deutlich häufige Aufnahmen, und zwar alle 2,5 Minuten, und die sind auch genauer. Die Ligaphase in der Fußball-Champions League ist ausgelost. Jedes Team bestreitet ja 8 Spiele. Der FC Bayern trifft in der neuen Saison unter anderem auf Arsenal und Manchester United. Borussia Dortmund bekommt es etwa mit Inter Mailand und Arsenal zu tun. RB Leipzig mit Real Madrid und Manchester City. Der VfB Stuttgart trifft zum Beispiel auf Inter Mailand und Atletico Madrid.
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1: Mit Sonnenschein geht es später in diesen Freitag, zumindest im Südosten Bayerns, sonst breiten sich Schauer und Gewitter aus. Die Höchstwerte erreichen heute 22 bis 33 Grad. Morgen am Samstag scheint oft die Sonne, am Sonntag und Montag bekommen wir Sonne, Wolken und vor allem im Norden gelegentlich Schauer und vereinzelte Gewitter. Die Temperaturen gehen auf 22 bis 27 Grad zurück.
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1: Was für ein Freitag da auf uns wartet. Der Bundesliga-Start, Tag des Rotweins. Die Jugendwörter Top 3 werden bekannt gegeben. Dann natürlich auch die Auflösung vom Hit-Puzzle. Welche Serie aus 70ern, 80ern, 90ern haben wir diese Woche gesucht? 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
1: Mit Sonnenschein geht es später in diesen Freitag, zumindest im Südosten Bayerns. Sonst breiten sich Schauer und Gewitter aus. Die Höchstwerte erreichen heute 22 bis 33 Grad. Morgen am Samstag scheint oft die Sonne. Am Sonntag und Montag bekommen wir Sonne, Wolken und vor allem im Norden gelegentlich Schauer und vereinzelte Gewitter. Die Temperaturen gehen auf 22 bis 27 Grad zurück.
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1: Ich bin Gregor Jose Moser. Guten Morgen. Das frühe Aufstehen lohnt sich heute besonders. 2 Wochen nach der partiellen Sonnen ist jetzt eine partielle Mondfinsternis am Himmel zu sehen. Seit etwa 4.30 Uhr sind mehr als 90% des Mondes verdunkelt, weil er in den Kernschatten der Erde eingetreten ist. Die maximale Verdunkelung wird gegen 6.12 Uhr erreicht. Mehr als 11 Jahre nach dem Absturz einer Germanwings-Maschine beginnt heute ein neuer Schmerzensgeldprozess. Dem Landgericht Braunschweig zufolge fordern 30 Hinterbliebene von der Bundesrepublik Deutschland jeweils bis zu 110.000 Euro. Sie sind davon überzeugt, dass nicht ausreichend überwacht worden war, ob der Co-Pilot psychisch flugtauglich war. Nach mehr als 6 Jahrzehnten hat ein schmelzender Gletscher in Österreich die Ausrüstung eines bayerischen Ex-Bergsportlers zutage gebracht. Der Fund eines Bergsteigers jetzt auf fast 3000 Metern Höhe führte die Ermittler zu dem Überlebenden eines Alpinunfalls aus dem Jahr 1963. Wie die Polizei mitteilte, reiste die Familie des heute 86-Jährigen diese Woche nach Tirol, um die gefundenen Gegenstände abzuholen, einen Rucksack samt Eispickel, Kamera und einer Pfeife. Endlich rollt in der Fußball-Bundesliga wieder der Ball. In der Münchner Allianz Arena eröffnen heute Abend der FC Bayern und der VfB Stuttgart die 64. Bundesliga-Saison. Thomas Thonfeld berichtet.
2: Mit 16 Punkten Vorsprung sicherten sich die Bayern in der letzten Saison den Titel. Und die große Frage ist natürlich, kann sie ein Team stoppen und die Liga zumindest ganz oben etwas spannender machen? Vize Dortmund, der sich gut verstärkt hat, Leipzig oder vielleicht auch der erste Gegner der Bayern aus Stuttgart? 14 Auftaktspiele in Serie haben die Münchner nicht verloren bei 12 Siegen.
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3: Jawohl, endlich Freitag und das Wetter zeigt sich heute so ein bisschen zweigeteilt. Während im Südosten unter Föhneinfluss noch etwas länger die Sonne scheint, ziehen von Südwesten her im Tagesverlauf schauerartige Regenfälle und teils auch kräftige Gewitter auf. Örtlich kann es auch mal ein Unwetter geben mit stark auffrischendem Wind. Die Temperaturen drückend bis schwül, hier 22 bis 31 Grad in der Spitze. Der Arabella Bayern Wettertrend, das Wochenende schaut echt gut aus. Samstag, Sonntag weitgehend trockenes Wetter, ein freundlicher Mix aus Sonne und Wolken. Stellenweise mal ein lebhafter Wind, das Ganze bei 21 bis 28 Grad.
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3: Der Countdown Richtung Wochenende läuft und warum ihr euch heute früh vielleicht ein bisschen schneller fertig machen solltet, das verrate ich euch in der kommenden halben Stunde so gegen 20 nach. Jetzt geht's erstmal rein in die Stunde mit den Pointer Sisters und I'm so excited. Außerdem mit dabei OMC, How Bizarre und ich drehe im Studio ganz laut für eine meiner Lieblingsbands Fleetwood Mac gleich mit Little Lies hier auf Arabella Bayern. Guten Morgen! 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
1: Ja, und Susanne aus Würzburg in Unterfranken hat mir eine Nachricht reingeschickt. Sie arbeitet in der Auftragsannahme und Abwicklung einer Großwäscherei und sie hat uns ihren Kollegen Thomas gemeldet, denn der zieht morgens schon lange vor ihr konsequent durch. Sie fängt immer so gegen 7:30 an, hat sie geschrieben, und Thomas ist aber schon immer um 4 Uhr schon unterwegs mit seinem

LKW und beliefert die großen Hotels in der Region. Handtücher, Bettwäsche, Tischdecken, was in den Hotelzimmern und den Restaurants halt täglich so gebraucht wird. Ne? Das rollt er alles schon über die Laderampe. Ein Einsatz, von dem man ja von außen gar nicht so viel mitbekommt. Ne? Thomas, schöne Grüße von deiner Kollegin Susanne und danke für deinen frühen Start auf den Straßen. Genieß später deinen wohlverdienten Start ins Wochenende. Du bist unser früher Arabella Bahnvogel am Freitag. Und für dich gibt's jetzt und natürlich auch für deine Kollegin Susanne die Dire Straits mit So Far Away. Entspannt rein in den Freitag.

So klingt euer Freitag noch besser hier auf Arabella Bayern. Und aufgepasst, wenn ihr euch gerade fertig macht, gebt vielleicht noch eine Schippe mehr Gas, denn nachher könnt ihr euch dann mal ganz kurz was Besonderes am Himmel gönnen. Gegen 6:10 ist nämlich die partielle Mondfinsternis auf ihrem Höhepunkt. 93% etwa vom Vollmond liegen dann im Kernschatten der Erde. Da lohnt sich auf jeden Fall mal ein Blick nach oben. Also vormerken, 6:10. Jetzt geht's aber erstmal weiter rein in den Freitag Richtung Wochenende, und zwar mit Donna Summer. Sie ist für euch am Start mit Bad Girls. Ich sag nur tut tut, piep piep, hier auf Arabella Bayern. Morgen!

0: Die Temperaturen drückend bis schwül. Hier 22 bis 31 Grad in der Spitze. Der Arabella Bayern Wettertrend, das Wochenende schaut echt gut aus. Samstag, Sonntag weitgehend trockenes Wetter, ein freundlicher Mix aus Sonne und Wolken. Stellenweise mal ein lebhafter Wind, das Ganze bei 21 bis 28 Grad. Und jetzt für euch 70er, 80er, 90er mit Eddie Money und Take Me Home Tonight. In 30 Sekunden geht's los. Ohrenblick.
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2: Jawohl, endlich Freitag und das Wetter zeigt sich heute so ein bisschen zweigeteilt. Während im Südosten unter Föhneinfluss noch etwas länger die Sonne scheint, ziehen von Südwesten her im Tagesverlauf schauerartige Regenfälle und teils auch kräftige Gewitter auf. Örtlich kann es auch mal ein Unwetter geben mit stark auffrischendem Wind.

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Wir spielen euch 70er, 80er und 90er und da hat man sich musikalisch noch Zeit gelassen. Das gibt's heute nicht mehr, ne? Die Songs damals, ja, so um die 4 Minuten lang, teilweise auch darüber. Heute 2,5 Minuten, das war's. Und ein Intro gibt's auch nicht mehr. Geht immer sofort los. Fand ich früher schöner, muss ich sagen, ne? Eurythmics zum Beispiel, gerade eben gehört. Die haben 35 Sekunden Intro. Oder jetzt Simply Red, die stehen schon in den Startlöchern mit Stars. 20 Sekunden Intro, das würde heute gar nicht mehr gemacht werden. Alles fürs Streaming optimiert, für kurze Aufmerksamkeitsspannen. Nicht mit uns, denn wir lieben Musik und wir gönnen uns das. Hier für euch ganz entspannt rein in den Song. Simply Red, Stars.

Linda Ronstadt, It's So Easy, 5:51, 9 Minuten vor 6. Heute anfangs im Süden noch etwas Sonnenschein, ansonsten ziemlich schnell bewölkt und ab mittags dann teils heftige Gewitter mit Sturmböen von Südwesten her. Also da kann heute noch einiges auf uns zukommen, wettertechnisch. Naja, und da ist ja eh einiges los bei uns am Himmel mit der Mondfinsternis. Nach der zuletzt Sonnenfinsternis ist eben diese partielle Mondfinsternis gerade aktuell am Himmel. Außerdem ganz irdische Dinge heute. Da geht es auch ordentlich zur Sache, nämlich im Stadion ab 20.30 Uhr ist endlich wieder Bundesliga. Mehr dazu und alles, was sonst noch wichtig ist an diesem Freitag, das gibt es dann gleich von Fabian Schaffer um voll in den Arabella bei Nachrichten. Bis dahin spiele ich euch noch 70er, 80er, 90er. Wir starten hier noch vor voll jetzt rein mit Roxette und Visage.

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3: Ich bin Fabian Schaffer. Guten Morgen. Wer früh aufstehen muss oder musste, wird heute besonders belohnt. Seit etwa 4.30 Uhr ist eine partielle Mondfinsternis am Himmel zu sehen. Seitdem sind mehr als 90% des Mondes verdunkelt, weil er im Kernschatten der Erde steht. Das Phänomen endet erst gegen 8 Uhr, wenn wir wegen

0: der aufgegangenen Sonne nichts mehr davon mitbekommen. Vor 2 Wochen hatte es schon eine partielle Sonnenfinsternis gegeben. Er soll Warnungen vor Stürmen und Sturzfluten verbessern und bei der Überwachung aktiver Waldbrände helfen. Dafür ist ein neuer europäischer Wettersatellit ins All gestartet. An Bord einer Ariane 6 Rakete hob der Satellit am späten Abend vom Europäischen Weltraumbahnhof in Kourou in Französisch-Guyana ab. Der FC Bayern und der VfB Stuttgart eröffnen am Abend in München die 64. Saison der Fußball-Bundesliga. Anstoß ist um 20.30 Uhr. Der amtierende deutsche Meister und Pokalsieger Bayern München geht als Favorit in die neue Spielzeit. Und der SC Freiburg ist souverän in die Ligaphase der Fußball-Conference-League eingezogen. Die Breisgauer gewannen auch das Playoff-Rückspiel gegen den FC Motherwell und zwar mit 4:1.
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2: Eins vorneweg, der Freitagfeierabend, der könnte ordentlich Unwetterpotenzial haben. Das sage ich schon mal vorneweg. Aber wie gesagt, jetzt gucken wir erstmal auf den Start in den Tag. Im Süden und Südosten zeigt sich heute anfangs noch zeitweise die Sonne mit etwas Föhn an den Bergen. Ansonsten überwiegen schon meist die Wolken. Im Tagesverlauf wird es dann von Südwesten her ungemütlich. Es drohen dann schauerartige Regenfälle, teils auch kräftige Gewitter mit Hagel, Starkregen und auch kräftigen Sturmböen. Vielerorts ist es auch drückend schwül, deshalb auch die Gewitter, die unterwegs sind. 22 bis 32 Grad gibt es heute nochmal in der Spitze. Der Arabella Bahn Wettertrend. Es wird versöhnlicher am Wochenende. Samstag und Sonntag wird es einen trockenen Mix aus Sonne und Wolken geben, nachdem am Samstag in der Früh die letzten Frühschauer im Osten rasch abklingen. Am Montag dann anfangs teils gewittriger Regen, der nach Südosten abzieht. Danach setzt sich da auch wieder die Sonne durch. Temperaturen in den nächsten Tagen 21 bis 29 Grad und die Schwüle ist auch weg. Herrlich!
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2: Um 6:02 die wichtigsten Verkehrshinweise aktuell für euch in Bayern. Keine größeren Staus, dann kommen wir gleich zu den aktuellsten Bayern-Blitzern kommen. Und die stehen zum einen in Mittelfranken in der Dinkelsbühler Straße in Feuchtwangen, danke Ralf. Und dann haben wir noch in der Oberpfalz in Berg bei Neumarkt in der Oberpfalz die Gnadenberger Straße. Und es kam von Holger. Vielen Dank fürs Melden. Und wenn ihr auch noch was seht, sagt gerne Bescheid. Die kostenlose Nummer ist die 0800 4177 177.
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2: Jetzt kann ich nur hoffen, dass das mit den Wolken für euch noch einigermaßen klappt, dass ihr vielleicht beim Blick in den Himmel rein auch noch einen Teil von der partiellen Mondfinsternis miterlebt. Ansonsten trösten wir euch mit 70ern, 80ern, 90ern. Jimmy Somerville gleich für euch. You make me feel mighty real. Und das hier ist echtes Strandfeeling im Radio mit Vamos a la Playa. Hier auf Bayerns Musiksender.

Jimmy Somerville, you made me feel mighty real. 6:11 Uhr, 11 Minuten nach 6, und das ist ja genau der Zeitpunkt für einen magischen Wochenendauftakt. Schneller Blick zum Himmel, wenn ihr gerade könnt. Gut, im Auto sitzend irgendwie zur Arbeit fahren, jetzt vielleicht nicht Richtung Himmel gucken, sondern auf die Straße. Aber wer kann, der macht's mal eben, weil jetzt wirklich gerade in diesen Minuten die partielle Mondfinsternis auf ihrem absoluten Höhepunkt ist. Und das ist wirklich spannend, weil was passiert da genau? Also im Grunde schiebt sich die Erde heute Morgen wie so ein gigantischer Sonnenschirm exakt auf die Linie zwischen Sonne und Mond. Die Erde wirft also so einen ganz riesigen Schatten ins All, und der Mond, der wandert eben einfach mal so durch diesen Schatten. Und weil es eine partielle Finsternis ist, bleibt eben nur so ein ganz kleiner Sichelrand übrig, der noch von der Sonne angestrahlt wird. Magischer Anblick auf jeden Fall. Wer kann, guckt mal nach oben. Ich hoffe, die Wolken lassen es zu für euch. Und dann starten wir auch magisch mit euch weiterhin rein in diesen Tag Richtung Wochenende mit magischen 70ern, 80ern und 90ern. Gleich mit Katrina and the Waves, Walking on Sunshine. Und das hier ist handgemachter Sound von den Hooters, Johnny B. Guten Morgen zusammen.

Walking on Sunshine auf Arabella Bayern. Ja, und im Süden gibt es auch anfangs noch Sonne und Föhn. Ansonsten ist es schon wolkig und im Tagesverlauf kommen dann von Südwesten her dicke Wolken und kräftige Gewitter, teilweise auch mit Hagel und Sturmböen. Also da müssen wir uns auf einiges gefasst machen heute nochmal im Laufe des Tages. Und nur mal so zur Sicherheit, je nachdem, was ihr am Wochenende vorhabt und wo ihr hinfahren wollt. Es wird voll

0: auf den Straßen, auf den klassischen Urlauberstrecken, denn die Ferien in NRW und Rheinland-Pfalz gehen zu Ende. Das heißt, da ist nochmal ordentlich Rückreiseverkehr unterwegs. Und alles, was sonst noch wichtig ist, was ihr wissen müsst am Freitagmorgen, das hat Lisa Nagler für euch um halb im Arabella Bayern News Update.
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0: Ein Song, der mitten in einer schlaflosen Nacht um 3 Uhr morgens am Klavier entstanden ist und der im Studio dann gestandene Rocker zum Weinen gebracht hat. Das habe ich jetzt hier für euch. Gitarrist Mick Jones war völlig aufgewühlt emotional, als er diese gewaltige Ballade geschrieben hat. Und um dem Refrain die nötige Tiefe zu verleihen, haben Foreigner einen echten Gospelchor ins Studio geholt, den New Jersey Mass Choir. Und die Magie bei der Aufnahme war tatsächlich so überwältigend, dass die im Regieraum bei der Aufnahme dann in Tränen ausgebrochen sind. Und wenn die Band diese Hymne live anstimmt, dann sind zehntausende Menschen unterwegs vor der Bühne, singen jede Zeile mit und es gibt Gänsehaut pur und ein Lichtermeer. Jetzt live dieser magische Moment bei euch im DAB Plus Radio beim Arabella Bayern Live-Song des Tages. Foreigner, I wanna know what love is.

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7: Mit Lisa Nagler, schönen guten Morgen. Früh aufstehen lohnt sich heute in Bayern. Zwei Wochen nach der Sonnenfinsternis haben wir heute eine partielle Mondfinsternis. Seit 4.30 Uhr verdunkelt sich der Mond zu über 90%. Er tritt in den Kernschatten der Erde. Zu Ende ist das Phänomen kurz vor 8. Bei uns nicht mehr zu sehen, die Sonne ist dann schon aufgegangen. Seit Jahren sorgt er für massive Schäden. Der Borkenkäfer hat den bayerischen Wald in diesem Jahr relativ verschont. Entwarnung gibt's von den Experten für den Nationalpark und die umliegenden Wälder aber nicht, denn nach der Hitze sind viele Bäume bei uns geschwächt. Fußballfans, die fiebern seit Wochen auf diesen Termin hin. Der FC Bayern und der VfB Stuttgart eröffnen am Abend die neue Saison der Bundesliga. Erst vor 3 Monaten hatten beide Mannschaften im Finale um den DFB-Pokal gegeneinander gespielt. Gewonnen hatten die Bayern 3-0. Die sind auch klarer Titelfavorit. Immer gut informiert, mehr Nachrichten für Bayern, Deutschland und die Welt wieder zur vollen Stunde.
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8: Haltet heute im Tagesverlauf die Unwetterwarnung mal so im Blick. Wir informieren euch darüber natürlich auch, denn im Südosten geht es ja jetzt erstmal unter Föhneinfluss mit etwas Sonne los, aber dann ziehen von Südwesten her dichte Wolken auf und die bringen ordentlich Gewitter- und Unwetterpotenzial mit Starkregen, Hagel und Sturmböen. Temperaturen heute 22 bis

0: 32 Grad. Der Arabella Bayern Wettertrend am Wochenende wieder Entwarnung beim Wetter. Morgen nochmal die letzten Schauer im Osten. Danach ein freundlicher Sonne-Wolkenmix auch am Sonntag. Montag erstmal noch ein bisschen gewittrig, dann später wieder auflockernde Wolken und meist trocken. Die Sonne kommt auch wieder raus. Temperaturen in den nächsten Tagen 21 bis 29 Grad.
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0: Um 6:58 die wichtigsten Verkehrshinweise aktuell für euch in Bayern. A3 Würzburg Richtung Frankfurt zwischen Helmstadt und Wertheim-Lenkfurt. Hier Gefahr durch eine ungesicherte Unfallstelle. Die aktuellsten Bayern-Blitzer gibt es auch bei uns. Da habe ich einmal in Oberbayern die Hubertusstraße in Rosenheim. Danke Franka fürs Melden. Und dann noch in Berg bei Neumarkt in der Oberpfalz die Gnadenberger Straße. Das hatte uns Holger gemeldet. Für mehr gerne Bescheid geben. Kostenlose Nummer 0800 417 177. Kommt gut und sicher ans Ziel.
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0: Jawohl.
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0: Und mit ganz viel Sonnenschein im Radio. Sonnige Reggae Sounds von UB40. Außerdem ein bisschen Abkühlung mit den Weather Girls. It's Raining Man. Und wir starten mit Moti Special. Cold Days, Hot Nights. Auf geht's.
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Billy Idol, Heart in the City, hier auf Arabella Bayern. Bayerns Musiksender, 6.39 Uhr, gleich 20 vor 7. Und kurze Frage mal eben, läuft bei euch heute früh alles gute Käse? Hattet ihr schon den ersten Crashout oder ist dieser Freitag für euch jetzt schon der absolute Peak? Ja, keine Ahnung, keine Panik, falls ihr jetzt nur Bahnhof versteht, ne? Ihr seid da in bester Gesellschaft. Aber heute wird's auf jeden Fall mal spannend, was diese Wörter und andere betrifft, denn der Langenscheid Verlag gibt heute bekannt, welche drei Begriffe den Sprung ins große Finale geschafft haben, um das Jugendwort des Jahres zu werden. Ob jetzt Internetphänomene wie Ragebait oder ein lockeres Super oder der Dauerbrenner Digger. Ab heute liegt die Entscheidung bei euch. Das finale Voting auf das Jugendwort wird ab dem späten Vormittag freigeschaltet. Dann werden diese Top 3 Begriffe freigeschaltet. Und dann heißt es nochmal einen Monat lang abstimmen, und zwar auf jugendwort.de. Und dann freue ich mich schon ganz persönlich drauf, wenn Susanne Daubner wieder im Fernsehen den Sieger bekannt gibt. Das wird schon jetzt wieder ein Fest. Und eines steht auch auf jeden Fall fest: Euer Wochenende wird garantiert absolut super, denn ihr bekommt sie. Die beste und genialste Musik aus den 70ern, 80ern und 90ern. Jetzt mit UB40 in Kingston Town auf Arabella Bayern, Bayerns Musiksender. Digga.

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0: It's Raining Man, die Weather Girls hier auf Arabella Bayern. Bayerns Musiksender 6:48, gleich 10 Minuten vor 7 am Freitagmorgen. Und heute kann es nochmal ordentlich rumpeln. Also es gibt im Süden heute nochmal, vor allem im Südosten, erstmal noch etwas Sonne und es ist auch noch ein bisschen föhnig, so Richtung Berge. Und dann später von Südwesten her aufziehende Regengüsse und auch heftige Gewitter mit Unwettergefahr. Darauf müssen wir uns auf jeden Fall einstellen. Und außerdem heute dann, um sich dann gemütlich zu machen, drinnen, wenn es draußen vielleicht etwas ungemütlicher wird mit Gewittern, der Tag des Rotweins ist heute. Und das kann ja auch kein Zufall sein, dass der Tag des Rotweins auf einen Freitag fällt, oder? Übrigens, was sich ja schon seit Ewigkeiten irgendwie hält, ist dieser Mythos, dass man den Rotwein unbedingt bei Zimmertemperatur trinken sollte. Ist nicht ganz richtig. Man sollte ihn schon so ein bisschen ganz leicht ankühlen, so optimale Trinktemperatur 16 bis 18 Grad, weil dann entfalten sich die Aromen so richtig und werden nicht vom Alkohol erdrückt, wenn man das Ganze bei 22 Grad trinkt. Also so ganz leicht ankühlen, gerade im Sommer auch, dann eine schöne Variante. Und ich meine, wie gesagt, also besser kann es ja nicht gehen. Ne? Heute am Freitag zum Start ins Wochenende, Tag des Rotweins. Und alles, was außer Rotwein sonst noch wichtig ist, das gibt's um voll von Fabian Schaffer in den Arabella Bayern Nachrichten.
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13: Ich bin Fabian Schaffer. Guten Morgen. Nach dem US-Prozess gegen den Instagram-Mutterkonzern Meta fordern Verbraucherschützer auch für Deutschland strengere Social-Media-Regeln. Schutzmaßnahmen wie Zeitlimits und nächtliche Sperren könnten den Nutzungsdruck von Minderjährigen verringern, sagte die Chefin des Bundesverbands der Verbraucherzentralen POP dem Redaktionsnetzwerk Deutschland. In den USA hatte Meta einen Vergleich geschlossen, der Änderungen beim Jugendschutz beinhaltet. Der Borkenkäferbefall im Bayerischen Wald ist deutlich zurückgegangen. Das hat Nationalparkleiterin Schuster bei einem Fachgespräch mit Bayerns Wirtschaftsminister Aiwanger mitgeteilt. Im Nationalpark seien es aktuell rund 4000 Festmeter Schadholz. Im Rekordjahr 2023 waren es 144.000. Grund seien unter anderem entrindete Bäume und Mischwälder. Endlich rollt auch in der Fußball-Bundesliga wieder der Ball. Heute Abend eröffnet Meister Bayern München mit einem Heimspiel gegen den VfB Stuttgart die 64.

0: letzte Bundesliga-Saison. Der Titelverteidiger gilt auch in der neuen Spielzeit als großer Favorit. Thomas Thonfeld berichtet.
1: Mit 16 Punkten Vorsprung sicherten sich die Bayern in der letzten Saison den Titel. Und die große Frage ist natürlich, kann sie ein Team stoppen und die Liga zumindest ganz oben etwas spannender machen? 14 Auftaktspiele in Serie haben die Münchner nicht verloren bei 12 Siegen. Und einer unter den 75.000 im Stadion wird heute ganz genau hingucken. Jürgen Klopp, der neue Bundestrainer.
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3: Ja, heute geht's ganz wild zu. Also es gibt im Süden nochmal ein bisschen Sonne und Föhn am Vormittag, so Richtung Berge. Andernorts sind schon dicke Wolken unterwegs. Es wird Zeit fürs Wochenende. Und da kann es auch schon ordentlich Regen geben. Und später ziehen dann von Westen her nochmal richtig Gewitterwolken auf. Und dann wird es auch krachen, teilweise auch mit Orkanböen und Hagelstarkregen. Das Ganze heute bei Topwerten von 22 bis 32 Grad. Da wird es nochmal ordentlich schwül. Gucken wir mal aufs Wochenende. Was hat das denn zu bieten? Der Arabella Bayern Wettertrend. Morgen nochmal ein paar letzte Tropfen in der Früh im Osten. Ansonsten schon sehr freundlich. Sonne und Wolken wechseln sich ab. Das gleiche gilt für den Sonntag. Da bleibt es dann komplett trocken. Der Montag, der geht erstmal noch ein bisschen gewittrig los im Südosten. Aber später wird es dann freundlicher überall mit deutlich sonnigeren Abschnitten und die Temperaturen in den nächsten Tagen 21 bis 29 Grad.
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3: 3:07, die wichtigsten Verkehrshinweise aktuell für euch in Bayern. Derzeit keine größeren Staus. Rüber zu den aktuellsten Bayern-Blitzern. Christoph, dankeschön fürs Melden. Der Blitzer steht einmal in Nürnberg in der Bartholomäusstraße in Mittelfranken. Und dann haben wir außerdem noch einen in Oberbayern in der Hubertusstraße in Rosenheim. Das hatte uns Franka gemeldet. Wenn ihr noch was habt, was wir nicht haben, gerne melden. Und zwar kostenlos unter der 0800 4177 177. Danke euch.
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3: Und gleich nochmal die letzte Gelegenheit, in den Jackpot reinzuhüpfen für unser DAB Plus Radio im Arabella Bayern Design beim Hit-Puzzle. Gibt's nochmal einen letzten Ausschnitt aus der gesuchten Titelmelodie der gesuchten Serie. Bin gespannt, ob ihr noch drauf kommt und auch noch schnell mit reinhüpft in den Jackpot. Denn heute geht's ja raus. Das DAB Plus Radio im Arabella Bayern Design. Also Ohren gespitzt, gleich nach Bellini und nach Soul Sister auf Arabella Bayern.

0: 7:10, 10 nach 7, morgen.
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0: So, letzte Gelegenheit, jetzt noch in den Jackpot mit reinzuhüpfen, denn kurz nach 9 werden wir auflösen. Erst einmal natürlich, welche Serie wir diese Woche gesucht haben und wer das DAB Plus Radio im Arabella Bayern Design bekommt. Und jetzt habt ihr eben nochmal die Gelegenheit, auch mit dabei zu sein, denn ich spiele euch noch ein kleines akustisches Puzzleteilchen aus der Titelmusik der gesuchten Wochenserie vor. Und da hören wir alle mal genau hin. Ist genau eine Sekunde lang, das Ding. Aha. Tja. Boah. Das Ding ist, es gab ja so eine Zeit, da hörten sich die Titelmusiken alle relativ gleich an. Das haben wir, glaube ich, ja, dieses Phänomen. Aber vielleicht kommt ihr trotzdem drauf, wenn ihr in den letzten Tagen die anderen Ausschnitte gehört habt,

Vielleicht hilft es euch nochmal. Dann meldet euch gerne. 0800 4177 177 oder schickt noch schnell eine Nachricht rein ins Studio und seid noch mit dabei im Jackpot. Nachricht am besten reinschicken über arabella-bayern.de oder über die App gibt's oben die Leiste mit dem Studio-Chat-Button. Daumen sind gedrückt. Das hier sind Robert Palmer und UB40 zusammen mit I'll Be Your Baby Tonight. 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

Rainbirds und Blueprint um 7.18 Uhr, gleich 20 nach 7. Heute landesweit schwül bei Topwerten bis zu 32 Grad. Im Tagesverlauf von Südwesten her dann schauerartiger Regen und Gewitter mit Starkregen und Hagel. Aber jetzt auch schon zu dieser Stunde gibt es hier und da ein paar Regentropfen, die unterwegs sind. Also es geht erstmal ein bisschen unbeständig ins Wochenende. Dafür wird das Wochenende besser. Mehr dazu und alles, was sonst noch wichtig ist für den Start in euer Wochenende, in diesen Freitag auch rein. Das gibt's um 9:30 von Lisa Nagler im Arabella bei News Update. Und bis dahin spiele ich euch noch 70er, 80er, 90er, gleich von Depeche Mode, Master and Servant. Coole Nummer. Und vorher noch das Electric Light Orchestra und Living Thing. 70er, 80er, 90er. Alles, was ihr liebt, bekommt ihr bei uns. Guten Morgen!

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17: Mit Lisa Nagler. Schönen guten Morgen. Eine Stauwelle, die rollt auf Bayern zu an diesem Wochenende. Davor warnt der ADAC. Während wir noch mittendrin sind in den Sommerferien, sind sie woanders schon wieder vorbei. In NRW, den Niederlanden und in Belgien. Deshalb wird's voll auf den Straßen bei uns, vor allem auf der A8 und A9. Um die Lage etwas zu beruhigen, dürfen morgen zwischen 7 und 20 Uhr bis auf wenige Ausnahmen keine Lastwagen fahren. Besonders voll wird's in München. Zum einen heute Abend Bundesliga-Auftakt in der Allianz Arena Bayern-Stuttgart und ab morgen auch das größte Musikfestival der Stadt mit dem Superblum im Münchner Olympiapark. Für Fußgänger und Radfahrer wichtig, es ist gesperrt. Unsere Gletscher schmelzen, das wissen wir. Was da aber zum Vorschein kommt, beeindruckend. In Tirol ist die Ausrüstung eines früheren Bergsportlers aus Bayern freigelegt worden, 60 Jahre danach. Der Mann hatte damals auf fast 3000 Metern Höhe einen Alpinunfall. Die Familie des heute 86-Jährigen hat die Gegenstände, einen Rucksack mit Eispickel und Kamera, jetzt abgeholt. Immer gut informiert, mehr Nachrichten für Bayern, Deutschland und die Welt wieder zur vollen Stunde.
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18: Ja, da ist ordentlich Bewegung drin heute. Erstmal im Süden noch so ein bisschen Sonne, auch mit etwas Föhn. Im Norden wandern jetzt schon ein paar Regenwolken durch. Und dann später von Südwesten her dicke Wolken. Und die bringen auch schauerartige Regenfälle und teils kräftige Gewitter mit Hagel, Starkregen und Sturmböen zu uns. Die Topwerte heute 22 bis 32 Grad. Der Arabella Bayern Wettertrend, den schauen wir uns auch mal an fürs Wochenende. Wird es denn da etwas ruhiger? Ich kann euch sagen, ja. Morgen gibt es zwar im Osten noch ein paar Tropfen, aber später dann überall freundlicher mit Sonne und Wolken im Wechsel und eben auch meist trocken. Am Montag gibt es nochmal ein kleines Regengebiet, was nach Südosten abzieht und danach wird es dann sonniger und ruhiger und die Temperaturen in den nächsten Tagen 21 bis 29 Grad.

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1: Um 7:58 mit den wichtigsten Verkehrshinweisen aktuell für euch in Bayern. Momentan keine größeren Staus, sondern blick mal rüber zu den aktuellsten Bayernblitzern gemeldet von euch. Vielen Dank dafür. Ich habe einmal die Bartholomäusstraße in Nürnberg in Mittelfranken von Christoph. Dankeschön dafür. Und dann sind wir noch in der Oberpfalz, genauer gesagt in Berg bei Neumarkt in der Oberpfalz. Die Gnadenberger Straße dort von Holger. Wenn ihr noch was habt, sagt gerne Bescheid. Die Nummer ist kostenlos 0800 4177 177. Dankeschön.
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1: Und mit den 90ern. Six Person on the Richer. Kiss me. Außerdem Cool and the Gang. Get down on it. Und wir starten mit Like Ice in the Sunshine. Beagle Music Limited. Auf geht's.
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0: Imagination und Just an Illusion um 7.39 Uhr, gleich 20 vor 8. Schönen guten Morgen am Freitag. Das Wochenende steht vor der Tür. Ich freue mich am Wochenende schon tierisch auf meine Lieblingsserie. Da gibt es jetzt neue Folgen, Ted Lasso. Und da habe ich mir jetzt, glaube ich, wenn ich richtig gerechnet habe, 2 Wochen aufgespart, weil die Serie ist ja jetzt gerade wieder neu, also die neueste Staffel. Und da kommt immer nur eine Folge pro Woche raus, so wie es früher auch mal war. Und ich habe mir, glaube ich, 2 Folgen aufgespart. Das heißt, die werde ich mal schön hintereinander weggucken. Und wie schaut es bei euch so aus?
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2: Ja, guten Morgen. Hier ist die Patricia aus Nürnberg.
0: Hi.
2: Ich freue mich schon wahnsinnig auf dieses Wochenende, weil meine alte Nachbarin mich wieder besuchen kommt. 15 Jahre lang waren wir Nachbarn und dann haben wir uns aus den Augen verloren. Und jetzt freue ich mich so sehr, dass wir uns das Wochenende wiedersehen und ganz viel ratschen können.
3: Hallo, hier ist Sven aus Augsburg.
0: Hi.
3: Ich freue mich schon total aufs Wochenende, besser gesagt auf den heutigen Freitag, weil ich Tickets für das Auftaktspiel habe für die Bundesliga und da werde ich heute die Bayern anfeuern.
0: Mega! Also ich bin ein bisschen neidisch, aber ich gönn's dir. Ganz, ganz viel Spaß im Stadion. Heute Abend 20:30 Uhr ist Anpfiff und das hier sind Sixpence, None the Richer.

7.47 Uhr, gleich 10 Minuten vor 8. Guten Morgen am Freitag hier auf Arabella Bayern. Und anfangs gibt es heute im Süden bei uns noch ein bisschen Sonnenschein. Ansonsten ist es schon ordentlich bewölkt. Im Norden ist es auch schon nass. Und ab mittags gibt es dann teils heftige Gewitter mit Sturmböen von Südwesten her. Teilweise auch Hagel mit dabei. Also da kommt einiges auf uns zu heute. Apropos, da kommt einiges auf uns zu. Kommen die Kohlekraftwerke zurück und werden die wieder ans Netz gebracht? Dazu gibt es gleich alles, was wichtig ist, um 8 von Fabian Schaffer in den Arabella Bahn Nachrichten. Bis dahin spiele ich euch 70er, 80er, 90er. Jetzt mit Chodo und Hold the Line. Guten Morgen zusammen.

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5: Ich bin Fabian Schaffer. Guten Morgen. Kanzler Merz hat sich in einer TV-Runde einen scharfen verbalen Schlagabtausch mit einer Kinderärztin geliefert. Die Ärztin aus Niedersachsen fragte den Kanzler bei RTL, warum er seinen Amtseid breche und menschenverachtende und zerstörerische Gesetze wie das Sparpaket bei den Gesundheitsausgaben erlasse.
6: Ich bin bereit, die Kritik anzunehmen. Aber uns nun und auch mir persönlich einen vorsätzlichen Bruch meines Amtseides vorzuwerfen, war schon ziemlich harter Tobak. Dass wir Probleme haben und dass wir die lösen müssen, einverstanden. Aber das geht zu weit.
5: Harsche Kritik bekam Merz auch von einem Vater zu hören, der monierte, die Politik lasse Familien mit Kindern allein. Unionsfraktionsvize Müller will Kohlekraftwerke wieder dauerhaft ans Netz bringen. Der CDU-Politiker sagte der Wirtschaftswoche, Reservekraftwerke, die bisher nur bei Dunkelflauten ohne Wind und Sonne einspringen, sollten wieder ständig laufen. Grund seien die hohen Gaspreise wegen des Iran-Kriegs. So ließen sich Strompreise senken und Gas sparen. Kohle gilt als sehr klimaschädliche Art der Stromerzeugung. Bei der katastrophalen Sturzflut in der Gebirgsregion zwischen Nepal und China sind mehr als 470 Menschen ums Leben gekommen. Das teilten die Behörden mit. Mehr als 1500 wurden gerettet, darunter viele Verletzte. Mehr als 1400 Menschen gelten weiter als vermisst. Wegen der hohen Gefahr neuer Überflutungen haben die Rettungskräfte in Tibet ihre Suche nach Überlebenden vorerst gestoppt.
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7: Da ist ordentlich was geboten heute. Es geht erstmal im Süden noch ein bisschen sonnig los, teilweise auch mit Föhn. Im Norden dagegen heute früh auch schon Regen und dicke Wolken. Und nachher kommt dann nochmal Nachschub. Und zwar mit dicken Wolken aus Südwesten. Und die bringen dann auch Gewitter mit. Teilweise auch mit richtig heftigem Wind. Orkanartige Böen sind zum Teil mit dabei. Starkregen und Hagel, darauf müssen wir uns dann auch einstellen. Also es geht ziemlich krass los Richtung Wochenende. Jetzt gucken wir mal aufs Wochenende. Selbst der Arabella Bahn Wettertrend.

0: Und morgen dann klingen die letzten Frühschauer im Osten ab und danach erwartet uns ein Sonne-Wolken-Mix und zwar trocken für den Samstag und für den Sonntag. Am Montag gibt es dann anfangs noch einen gewitterigen Regen, später zieht er ab und dann kommt auch da wieder die Sonne raus. Die Temperaturen in den nächsten Tagen 21 bis 29 Grad, also ein bisschen kühler als heute noch, weil heute geht es nochmal bis zu 32 Grad hoch.
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0: 2:08, die wichtigsten Verkehrshinweise aktuell für euch in Bayern. Vorsicht bitte auf der A95 München Richtung Garmisch-Partenkirchen zwischen Fürstenried und dem Rastplatz Oberdill ausgelaufener Kraftstoff. Und die aktuellsten Bayernblitze haben wir auch. Einmal die Bamberger Straße in Forchheim. Dankeschön Nicoletta fürs Durchgeben. Und dann haben wir noch in Oberbayern die Holzhauser Straße in Landsberg am Lech. Das hat uns Jörg gemeldet. Wenn ihr noch was habt, was wir nicht haben, sagt einfach schnell Bescheid und zwar kostenlos unter 0800 4177 177.
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0: Und mit einer echten Powerfrau. Und wenn ich hier Powerfrau sage, dann ist das auch wirklich ernst gemeint und dann trifft das auch wirklich zu. Und die hat heute, vor 40 Jahren, eine ganz besondere Auszeichnung bekommen. Wer es ist, das gibt es gleich hier bei mir. Jetzt erstmal Billy Ray Cyrus, Achy Breaky Heart und Liza Minnelli für euch.

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Cyrus hier auf Arabella Bayern. 8.11 Uhr, gut 10 Minuten nach 8. Schön, dass ihr mit dabei seid an diesem Freitagmorgen. Und jetzt wollen wir eine echte Powerfrau ehren. Denn heute, vor genau 40 Jahren, hat Hollywood der Queen of Rock'n'Roll den roten Teppich ausgerollt. Es war der 28. August 1986. Tina Turner bekommt ihren wohlverdienten Stern auf dem legendären Hollywood Walk of Fame. Und das war die Krönung eines der beeindruckendsten Comebacks der Musikgeschichte, muss man wirklich sagen. Nachdem sie ja Ende der 70er wirklich mit absolut nix dastand, kämpfte sie sich dann in den 80ern zurück an die Weltspitze und hat irgendwie alle Rekorde gesprengt, die man so sprengen kann. Ne? Über 100 Millionen verkaufte Tonträger, 12 Grammys und Live-Shows, die bis heute als unerreicht gelten. Und den wohl spektakulärsten Beweis für ihre wirkliche Bühnenpräsenz, für ihre Bühnengewalt, muss man sagen, das gab es 1988 in Rio de Janeiro vor über 180.000 Fans. Ein Riesenspektakel und sogar einen Eintrag ins Guinness-Buch der Rekorde gab es damals. Ja, und zum Jubiläum

Jubiläumstag für den Stern auf dem Walk of Fame. Heute vor 40 Jahren holen wir dieses Rio-Feeling nochmal zu euch ins Radio. Hier ist Tina Turner live mit Typical Male.

Talk Talk, such a shame auf Arabella Bayern. 8:21, gut 20 nach 8, guten Morgen zusammen. Heute für die Kleiderauswahl im Süden anfangs noch etwas Sonne und Föhn. Ansonsten ist es schon wolkig, im Norden gab es auch schon ordentlich Regen und später von Südwesten her dicke Wolken und die bringen uns dann Gewitter mit Hagel und kräftigen Sturmböen noch mit. Und nur mal so zur Sicherheit, jetzt am Wochenende wird's voll auf den Straßen, denn die Ferien in NRW und in Rheinland-Pfalz gehen zu Ende. Das heißt, da wird nochmal ordentlich Rückreiseverkehr unterwegs sein. Und alles, was sonst noch wichtig ist für euren Start in den Freitag Richtung Wochenende, das gibt's um 9:30 von Lisa Nagler im Arabella Bayern News Update. Und ich spiele euch 70er, 80er.

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12: Mit Lisa Nagler. Schönen guten Morgen. Meistens war es zu bewölkt im Freistaat. Ganz in der Früh, da gab es eine partielle Mondfinsternis. Der Mond hat sich zu über 90% verdunkelt. Er war im Kernschatten der Erde. Die nächste partielle Mondfinsternis, die ist Anfang 2028. Die nächste partielle Sonnenfinsternis übrigens schon in einem knappen Jahr. Seit Jahren sorgt er für massive Schäden. Der Borkenkäfer hat den Bayerischen Wald in diesem Jahr relativ verschont. Entwarnung gibt's von den Experten für den Nationalpark und die umliegenden Wälder aber nicht, denn nach der Hitze sind viele Bäume bei uns geschwächt. Fußballfans, die fiebern seit Wochen auf diesen Termin hin. Der FC Bayern und der VfB Stuttgart eröffnen am Abend die neue Saison der Bundesliga. Erst vor 3 Monaten hatten beide Mannschaften im Finale um den DFB-Pokal gegeneinander gespielt. Gewonnen hatten die Bayern 3-0. Die sind auch klarer Titelfavorit. Immer gut informiert, mehr Nachrichten für Bayern, Deutschland und die Welt wieder zur vollen Stunde.
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13: Sonnig wird's nochmal im Süden und auch ein bisschen föhnig. Die Temperaturen, die gehen auch heute nochmal ordentlich nach oben. 22 bis 32 Grad. Jetzt aber schon in den Vormittagsstunden nördlich mehr Wolken und teilweise auch schon nass. Richtig dicke kommt's dann im Laufe des Tages von Südwesten her. Rollen nämlich richtig dicke, große, fette Regen- und Gewitterwolken auf uns zu. Und da kann es dann teils richtig heftig krachen. Zum Teil mit Starkregen, Hagel und Sturmböen. Der Arabella Bayern Wettertrend, es wird ruhiger. Das Wochenende bringt Entwarnung. Morgen gibt es noch ein paar Resttropfen im Osten. Danach wird es freundlicher und das hält sich auch für den Sonntag so. Am Montag dann zunächst mal noch ein paar Tropfen und teils gewitterig. Der Start, aber später wird es dann auch wieder freundlich. Die Temperaturen in den nächsten Tagen ein bisschen entspannter. 21 bis 29 Grad und nicht mehr so schwül.
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13: 9:02, die wichtigsten Verkehrshinweise aktuell für euch in Bayern. A3 Nürnberg Richtung Passau zwischen Metten und Hengersberg. Hier braucht ihr aktuell 11 Minuten mehr. Und dann haben wir noch die A3 Passau Richtung Linz zwischen Passau Süd und Grenzübergang Suben. Da sind es auch so knappe 10 Minuten. Dann gucken wir noch rüber zu den aktuellsten Bayern-Blitzern, gemeldet von euch. Dankeschön dafür. Da habe ich einmal von Nicoletta in der Bamberger Straße in Forchheim einen Blitzer für euch. Und außerdem wird noch fotografiert in Landsberg am Lech in Oberbayern auf der Holzhauser Straße.

0: Danke, Jörg. Wenn ihr noch was habt, sagt gerne Bescheid. Nummer ist kostenlos. 0800 4177 177. Kommt gut an.
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0: Und mit einer super lässigen Nummer von Crowded House. Don't dream it's over. Außerdem gibt's Diana Ross für euch. Upside down.
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0: Und wir starten mit Aha. Sun always shines on TV. Los geht's.
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Diana Ross und Upside Down hier auf Arabella Bayern. Bayerns Musiksender. Schönen Freitagmorgen für euch. Und ich weiß nicht, wie läuft's denn bei euch so heute Morgen? Läuft alles gute Käse? Oder hattet ihr schon den ersten Crash-Out? Oder ist dieser Freitag für euch jetzt schon der absolute Peak? Keine Panik, falls ihr jetzt nur Bahnhof versteht, ihr seid in bester Gesellschaft, muss man sagen. Aber heute wird es tatsächlich spannend für diese Begriffe, denn der Langenscheid Verlag gibt heute bekannt, welche drei Begriffe den Sprung ins große Finale schaffen, um das Jugendwort des Jahres zu werden. Da gibt es ein Internetphänomen wie Ragebait oder ein lockeres Super oder aber auch der Dauerbrenner Digger. Also ich persönlich finde, es sollte endlich mal Digger werden, dann ist das mal weg, weil das ist schon seit Jahren dabei. Also irgendwann muss es doch mal Digger werden, oder? Naja, auf jeden Fall, ab heute liegt dann die Entscheidung wieder bei euch. Das finale Voting findet dann auf jugendwort.de statt. Und wie gesagt, so ab den späten Vormittagsstunden werden dann die drei übrig gebliebenen Top-Begriffe bekannt geben und dann habt ihr einen Monat Zeit, eben mitzuwählen, das Jugendwort des Jahres 2026. Naja, und eins steht auf jeden Fall schon mal fest, euer Wochenende wird garantiert absolut super und gute Käse, denn hier hört ihr 70er, 80er, 90er. Jetzt mit Billy Joel und River of Dreams. Guten Morgen zusammen!

Moonlight Shadow. Naja, das passt doch wunderbar zur partiellen Mondfinsternis, die wir heute Morgen hatten. Sah schon stark aus, muss man wirklich sagen. Jetzt gucken wir mal aufs Wetter, was uns heute erwartet. Im Süden gibt es noch ein bisschen Sonne und auch Föhn an den Alpen. Später zieht sich's dann zu. Von Südwesten her kommen nämlich dicke Wolken auf uns zu. Regengüsse, Gewitter mit Unwettergefahr, alles mit dabei. Auch Hagel, Starkregen und teilweise auch orkanartige Böen werden erwartet. Im Norden jetzt aktuell auch schon ein paar Wolken unterwegs und da ist es auch schon zum Teil nass geworden heute früh. Naja, aber alles egal. Weil, wenn ich jetzt auf die Uhr gucke, ist es 8.49 Uhr, gleich 10 vor 9. Einfach mal 12 Stunden vorangerechnet und dann sind wir schon mittendrin in der neuen Bundesliga-Saison. Denn 20:30 wird angepfiffen. Das heißt, jetzt in 12 Stunden läuft das Spiel schon seit 20 Minuten. Hammer! Und alles, was sonst noch wichtig ist für euren Freitag, das gibt's um voll von Fabian Schaffer in den Arabella bei Nachrichten. Bis dahin 70er. 80er, 90er, jetzt mit Sir Elton John und Crocodile Rock.

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8: Ich bin Fabian Schaffer, guten Morgen. Der norwegische König Harald ist im Alter von 89 Jahren gestorben, das teilte das norwegische Königshaus mit. Damit ist sein Sohn Hakon der neue König von Norwegen. Harald saß mehr als 3 Jahrzehnte auf dem norwegischen Thron. Zuletzt hatte der älteste amtierende Monarch Europas wiederholt mit gesundheitlichen Problemen zu kämpfen. Die Grünen fordern die Bundesregierung angesichts der niedrigen Füllstände der Gasspeicher zum Handeln auf. Die Regierung müsse jetzt einen Gipfel zur Versorgungssicherheit mit Gas machen, sagt der Energiepolitiker Kellner. Fiona Reinert berichtet.
9: Die Lage sei ernst, da die Füllstände der Gasspeicher bei nur 52% lägen. Ohne schnelle Lösungen werde der Winter teuer für Industrie und Haushalte. Das Wirtschaftsministerium dagegen betont, dass im kommenden Winter keine Gasmangellage zu erwarten ist.
8: 200-Meter-Europameister Owen Anser akzeptiert eine 4-jährige Sperre nicht und hat ein Disziplinarverfahren beim deutschen Sportschiedsgericht beantragt. Die Sperre hatte die nationale Anti-Doping-Agentur vorgeschlagen. Sie wirft Anser vor, einen Dopingtest verweigert zu haben. Der bestreitet das.
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10: Tja, wie soll ich sagen? Also schwierig. Oder wie sagt man bei Beziehungen? Es ist kompliziert. Heute auf jeden Fall im Süden nochmal erst ein bisschen Sonnenbrille aufsetzen, aber ihr solltet auf jeden Fall schon mal irgendwo einen Regenschirm in der Tasche haben, weil später wird es dann ungemütlich. Aber der Reihe nach. Erstmal Sonne in der Früh im Süden, im Norden schon dickere Wolken, da ist es auch schon nass geworden. Dann im Laufe des Tages von Südwesten her dicke Wolken, schauerartige Regenfälle, teils kräftige Gewitter, lokal auch mit Unwetter und Hagel. Dazu Temperaturen 22 bis 32 Grad. Das Wochenende, das verrät uns der Arabella Bahnwettertrend, wird ruhiger, kann ich euch schon mal versprechen. Samstag, Sonntag wird es nämlich dann trocken sein mit einem Wechsel aus Sonne und Wolken. Nur Samstagmorgen kann es noch ein paar Resttropfen im Osten geben. Der Montag dann nach einem Abzug von Gewittern aus der Nacht gibt es dann auch überall wieder sonnige Abschnitte. Also auch der Montag sieht dann nochmal ganz gut aus bei insgesamt 21 bis 29 Grad in den nächsten Tagen.
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1: Und da schauen wir zu den wichtigsten Verkehrshinweisen aktuell für euch in Bayern um 9:03. A3 Nürnberg Richtung Passau zwischen Metten und Hengersberg hier etwa 10 Minuten mehr. A3 Passau Richtung Linz zwischen Passau Süd und Grenzübergang Suben Viertelstunde plus an dieser Stelle. Und dann schauen wir rüber zu den aktuellsten Bayern-Blitzern. Da haben wir einmal von Nicoletta in Forchheim die Bamberger Straße gemeldet bekommen. Dankeschön dafür. Und außerdem wird noch fotografiert in Treuchtlingen bei der unteren Papiermühle. Und wenn ihr noch was habt, dann gerne Bescheid geben, und zwar unter der 0800 4177 177. Nummer ist kostenlos. Wünsche euch eine gute Fahrt.
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1: Freitag ist DAB Plus Radiotag, denn im Arabella Bayern Design macht es sich dann auf den Weg zu euch, wenn ihr mitgemacht habt beim Hitpuzzle. Aber welche Serie haben wir denn diese Woche gesucht? Die Auflösung gleich. Wir sind ja mittendrin in unserem Sommerferien-Spezial. Da suchen wir nicht Songs beim Hitpuzzle, sondern die größten Serien und Fernsehsendungen. Bin sehr gespannt. Da wird es gleich beim einen oder anderen Aha machen oder habe ich nicht ganz gewusst.

0: Viertel nach neun. Freitagmorgen. Allerhöchste Zeit, oder? Jetzt wollen wir es wissen.
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0: In der Sommerferien-Edition in diesen Wochen suchen wir keine Songs, sondern wir suchen Fernsehsendungen und Serien aus 70ern, 80ern, 90ern. Immer anhand von einem kleinen akustischen Puzzleteilchen. Wirklich so eine Sekunde lang aus den Titelmelodien. In dieser Woche haben wir zum Beispiel gehört das hier. Oder aber auch. Ja, viele kamen mit MacGyver an oder aber auch Indiana Jones, was ich super gut nachvollziehen kann. Denver Clan ist auch nochmal gefallen, Dallas ist nochmal gefallen. Aber das war alles leider nicht richtig. Aber es gab auch einige, die mitgemacht haben und die dann auch gleich ins Schwarze getroffen haben. Und am Telefon habe ich jetzt aus Landau an der Isar die liebe Anni-Luise. Guten Morgen.
2: Hi Carsten.
0: Hi, hi. Sag mal, du hast ja mitgemacht bei unserem Hitpuzzle diese Woche, ne?
2: Ja.
0: Sehr schön. Und kannst du mir denn sagen, welche Serie aus 70ern, 80ern, 90ern wir diese Woche gesucht haben?
2: Das A-Team.
0: Und da bist du dir sicher?
2: Ja, da bin ich mir zu 100% sicher. Das ist nämlich eine meiner Lieblingsserien.
0: Mhm. Hast du früher auch mal geguckt, ja?
2: Habe ich auch immer geguckt, genau.
0: Ich habe tatsächlich früher auch einen Videorekorder. Mein Vater war immer schon genervt, weil er hatte damals ja den Videorekorder. Und ich habe immer diese ganzen Folgen aufgenommen, habe dann so 4 Stunden VHS-Tapes vollgemacht mit A-Team.
2: Okay. Ja, wobei, die kommen aktuell auch wieder, also die Folgen.
0: Ja, es ist einfach cool, ne? Also so wie die gute Musik aus 70ern, 80ern, 90ern sind auch die Serien von damals einfach Kult, ne?
2: Finde ich auch, genau.
0: Und jetzt will ich dich gar nicht länger auf die Folter spannen. Du hast natürlich vollkommen recht. Herzlichen Glückwunsch, du hast gewonnen.
2: Hey, super, danke.
0: Also macht sich ein DAB Plus Radio im Arabella Bayern Design auf den Weg zu dir und dann wünsche ich dir damit ganz viel Spaß und schon mal ein schönes Wochenende.
2: Super, vielen, vielen lieben Dank, Carsten. Dir auch ein schönes Wochenende.
0: Dankeschön.

Jetzt hören wir ein bisschen länger rein. Das A-Team. Dem schwarzen Van. Und am Ende immer jede Menge Explosionen, Schießerei, Klopperei. Aber es ist niemals jemand gestorben. Die sind auch alle wieder aufgestanden. Das war so lustig immer. Ja, so klingt das Ding. Eben mal nicht in Schnipselform. Am Montag dann neue Runde, neues DAB Plus Radio im Arabella Bayern Design. Mal gucken, welche Serie wir dann suchen. Danke auf jeden Fall in dieser Woche fürs Mitmachen an alle, die dabei waren. Und jetzt gibt's für euch diesen coolen, lässigen 80er von Hall & Oates. Hier ist Maneater auf Bayerns Musiksender Arabella Bayern. Schön, dass ihr dabei seid.

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8: Mit Lisa Nagler, schönen guten Morgen. Meistens war es zu bewölkt im Freistaat. Ganz in der Früh, da gab es eine partielle Mondfinsternis. Der Mond hat sich zu über 90% verdunkelt. Er war im Kernschatten der Erde. Die nächste partielle Mondfinsternis, die ist Anfang 2028. Die nächste partielle Sonnenfinsternis übrigens schon in einem knappen Jahr. Seit Jahren sorgt er für massive Schäden. Der Borkenkäfer hat den Bayerischen Wald in diesem Jahr relativ verschont. Entwarnung gibt's von den Experten für den Nationalpark und die umliegenden Wälder aber nicht, denn nach der Hitze sind viele Bäume bei uns geschwächt. Fußballfans, die fiebern seit Wochen auf diesen Termin hin. Der FC Bayern und der VfB Stuttgart eröffnen am Abend die neue Saison der Bundesliga. Erst vor 3 Monaten hatten beide Mannschaften im Finale um den DFB-Pokal gegeneinander gespielt. Gewonnen hatten die Bayern 3-0. Die sind auch klarer Titelfavorit. Immer gut informiert, mehr Nachrichten für Bayern, Deutschland und die Welt wieder zur vollen Stunde.
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9: Ja, im Norden gab es heute früh schon ziemlich dicke Wolken und da wurde es auch zum Teil schon nass. Im Süden dagegen noch ein paar sonnige Abschnitte und auch etwas Föhn an den Bergen. Die Temperaturen klettern heute auf tatsächlich nochmal 22 bis 32 Grad. Jetzt kommt es aber aus dem Südwesten her, gibt es dickere Wolken, die sich schon so langsam aber sicher bereitlegen. Und dann kommt es dicke, fette Regenschauer, Gewitter und zum Teil auch Starkregen, Sturmböen mit dabei. Hagel könnte auch möglich sein, also da ist einiges geboten heute noch. Aber am Wochenende wird es ruhiger, das verspricht uns der Arabella Bayern Wettertrend. Morgen noch letzte Tropfen im Osten, ansonsten dann überall richtig schön freundlich mit Sonne und Wolken im Wechsel. Und am Sonntag das gleiche Spielchen ohne den Regen, da bleibt es also den ganzen Tag trocken. Am Montag dann in der Früh ein bisschen nass, hier und da auch nochmal vielleicht ein kleines Gewitter. Die Temperaturen 21 bis 29 Grad. Im Laufe des Montags dann allerdings auch freundlich.
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9: Die wichtigsten Verkehrshinweise aktuell für euch in Bayern, 2 Minuten nach 9:30. Und da gucken wir auf die A3 Nürnberg Richtung Passau. Zwischen Metten und Hengersberg braucht ihr eine knappe Viertelstunde länger. Dann noch schnell rüber zu den aktuellsten Bayern-Blitzern. In Forchheim die Bamberger Straße. Danke nochmal an Nicoletta fürs Durchgeben. Und außerdem habe ich die Reichenhaller Straße in Bischofswiesen. Und das hat uns Katharina gemeldet. Wenn ihr noch was habt, was wir nicht haben, dann sagt gerne Bescheid. Die Nummer ist kostenlos. 0800 4177 177. Ich danke euch. Kommt gut an.
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9: Und mit einer absoluten Kult-80er-Nummer von Bronzegebiet. Das ist Why. Die 90er mit Paul McCartney. Hope of Deliverance. Und wir starten mit Dusty Springfield in Private. Los geht's.
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0: Paul McCartney, Hope of Deliverance, 9.43 Uhr, gleich Viertel vor 10 am Freitag hier auf Bayerns Musiksender. Und ich freue mich am Wochenende tierisch darauf, ein bisschen aufzuholen bei meiner Lieblingsserie, bei Ted Lasso. Da ist die neue Staffel rausgekommen. Und bei Apple machen die das jetzt gerade so, dass die jede Woche nur eine Folge raushauen. Jetzt habe ich mir mal 2 Wochen aufgespart, dass ich mal so 2 Episoden am Stück gucken kann. Also da freue ich mich wirklich drauf. Und wie schaut's bei euch so aus?
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2: Guten Morgen, hier ist die Patricia aus Nürnberg.
0: Hi.
2: Ich freue mich schon wahnsinnig auf dieses Wochenende, weil meine alte Nachbarin mich wieder besuchen kommt. Mm. 15 Jahre lang waren wir Nachbarn und dann haben wir uns aus den Augen verloren. Und jetzt freue ich mich so sehr, dass wir uns das Wochenende wiedersehen und ganz viel ratschen können.
3: Hallo, hier ist Sven aus Augsburg.
0: Servus.
3: Ich freue mich schon total aufs Wochenende, besser gesagt auf den heutigen Freitag, weil ich Tickets für das Auftaktspiel habe, für die Bundesliga. Und da werde ich heute die Bayern anfeuern.
0: Ja, das klingt doch fantastisch. Oh, da bin ich jetzt ein bisschen neidisch. Wäre auch gerne im Stadion, aber ich gönn's dir von Herzen. Also ganz, ganz viel Spaß beim Zuschauen. 20:30 ist Anpfiff. Und bei uns jetzt Anpfiff für Chris Rea. I can hear your heartbeat. Guten Morgen. 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

Wie sagt man so schön, gut gealtert, oder? Also das ist wirklich ein Sound, Cock Robin, When Your Heart Is Weak. So lässig, so entspannt, so locker. Das ist doch ein toller Auftakt für den Freitag Richtung Wochenende gehend. Und da nochmal ein kleiner Hinweis, es könnte voll werden auf den Straßen. Also wenn ihr da irgendwie vorhabt, wegzufahren, so Richtung Berge vielleicht oder so, dann aufgepasst, die Straßen werden garantiert nochmal richtig proppevoll werden. Denn NRW hat Ferienende, Rheinland-Pfalz Ferienende, Rückreiseverkehr und andere, die jetzt wiederum auch in den Urlaub starten wollen, nochmal bei uns in Bayern oder auch Baden-Württemberg. Ja, da kann es schon noch mal ein bisschen eng werden. Das nur mal so als kleiner Hinweis nebenbei. Und ansonsten wünsche ich euch schon mal ganz viel Spaß, liebe Fussi-Fans, heute Abend dann beim Bundesliga-Start und generell am ganzen Wochenende. Da wird es ja heiß hergehen. Da wird dann wieder um die vordersten Plätze gekämpft. Mal gucken, wie gut der FC Bayern heute Abend um 20.30 Uhr gegen Stuttgart reingeht in diese neue Saison. Und jetzt gehen wir gleich rein in den Vormittag, bis in den Nachmittag rein. Und da begleitet euch meine liebe Kollegin

0: Cora Weidner. Mit dabei hat sie die Simple Minds in der nächsten Stunde, Dr. Alban, Roxette, George Michael und. Also, Riesennummern. Freue ich mich drauf und ihr könnt euch auch drauf freuen. Jetzt auf euren Freitagvormittag mit Cora Weidner hier auf Arabella Bayern, Bayerns Musiksender. Und ich schicke euch noch Bronski Beat durch.
1: Ciao.

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8: Ich bin Fabian Schaffer. Er war der älteste regierende Monarch Europas und hatte in den vergangenen Jahren immer wieder mit Krankheiten zu kämpfen. Jetzt ist der norwegische König Harald im Alter von 89 Jahren in Oslo gestorben. Er sei friedlich eingeschlafen, teilte das Königshaus mit. Sein Sohn Hakon erbt nun den Thron. Nach dem US-Prozess gegen Meta fordern Verbraucherschützer auch für Deutschland strengere Social-Media-Regeln. Schutzmaßnahmen wie Zeitlimits könnten den Nutzungsdruck von Minderjährigen verringern, so die Chefin des Bundesverbands der Verbraucherzentralen POP. Das reiche aber nicht aus. Fiona Reinert berichtet.
9: Es dürfe nicht das Ziel sein, Kindern einfach nur Nutzungsgrenzen zu setzen. Stattdessen brauche es Plattformen, die von vornherein sicher sind und wo Kinder und Jugendliche geschützt werden, anstatt sie Algorithmen auszusetzen, die darauf ausgelegt sind, ihre Aufmerksamkeit möglichst lange zu binden. Hintergrund des Ganzen ist ein Prozess um Social-Media-Sucht in den USA.
8: Bauministerin Huberts hält einen Mietendeckel, wie ihn die Linke fordert, für unrealistisch. Der SPD-Politikerin fehlten dafür Mehrheiten und Praktikabilität. Die Linke hatte gestern ein Modell mit Mietenstopp und lokal unterschiedlichen Obergrenzen vorgestellt. Huberts fordert stattdessen faire Marktregeln und mehr Wohnungsangebot, da bezahlbarer Wohnraum fehle. Sprinter und Unser akzeptiert die von der NADA vorgeschlagene 4-Jahres-Sperre nicht und verlangt ein Disziplinarverfahren vor dem deutschen Sportschiedsgericht. Ihm wird vorgeworfen, im Juli einen Dopingtest verweigert zu haben, was er bestreitet. Der EM-Sieger über 200 Meter hat seine Saison bereits gestern wegen einer Verletzung beendet.
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10: Heute unbedingt das Regenradar im Blick behalten. Es braut sich nämlich ordentlich was zusammen bei uns in Bayern. In Unterfranken rumpelt es teilweise schon und ab Mittag wird es von Schwaben bis nach Oberfranken richtig ungemütlich mit Hagel, mit Starkregen und schweren Sturmböen. Später kracht es dann auch in Ober- und Niederbayern, wo jetzt noch die Sonne scheint aktuell. Die Temperaturen von 23 Grad bis zu schwülheißen 33 Grad in Niederbayern ist alles mit dabei. Und der Blick aufs Wochenende. Morgen beruhigt sich die Lage zum Glück wieder. Südlich der Donau gibt es einen freundlichen Sonne-Wolken-Mix. In Franken ziehen mehr Wolken durch bei 22 bis 26 Grad. Und am Sonntag dann aber wieder sehr viel Sonne für alle, kaum Schauer und warme 25 bis 28 Grad.
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12: Schönen Vormittag, Andi hier aus der Arabella Bayern Verkehrszentrale mit den wichtigsten Verkehrshinweisen aktuell für euch in Bayern. Und wir schauen zuerst auf die A73 Suhl Richtung Bamberg. Bei der Ausfahrt Rödental steht ein defektes Fahrzeug direkt in der Ausfahrt. Eine besonders gefährliche Situation, da bitte aufpassen. Dann haben wir noch was von der A92 München Richtung Deggendorf in Höhe Rastplatz Moosburg-Au Ost. Gefahr durch einen kaputten LKW auf dem Beschleunigungsstreifen. Auch hier bitte Vorsicht. Und dann haben wir noch eine Viertelstunde Zeitverlust auf der A3 Nürnberg Richtung Passau. Zwischen Metten und Hengersberg, 4 Kilometer, steht ihr da aktuell. Gute Fahrt und alle aktuellen Staus auch immer in der kostenlosen Arabella Bayern App.
2: 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Und hier ist Cora Weidner.

können wir mal kurz die Zeit anhalten. Wir sind einfach schon bei den letzten Tagen im August angekommen. Gefühlt war doch erst gestern Mai und jetzt steht quasi schon Weihnachten wieder vor der Tür. Ach, nach dem Regen heute genießen wir auf jeden Fall am Wochenende nochmal die Sonne. Und solange bringt uns die Musik durchs Unwetter. Jetzt Falco und Emotional für euren Freitagvormittag.

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1: Adrenalin in schnellen Achterbahnen, ganz gemütlich eine Runde im Karussell und ausgelassene Bierzeltstimmung. Ab heute steigt in Augsburg wieder der beliebte Herbstplärrer. Auf Schwabens größtem Volksfest bekommt ihr 2 Wochen lang Fahrgeschäfte, Gurtsessen und jeden Freitagabend ein riesiges Feuerwerk über dem Festplatz. Los geht's in knapp 2 Stunden und jeden Mittwoch spart ihr dann ordentlich auch beim Familientag. Und entspannt auf der Wiese liegen und den über 80 Autoren und Autorinnen zuhören, die ihre neuesten Bücher vorstellen. Ab heute läuft das Erlanger Poetenfest. 3 Tage lang gibt's spannende Open-Air-Lesungen im barocken Schlossgarten, Gespräche mit all den Autoren und Autorinnen und ein buntes Kinderprogramm auch noch. Das Literaturfestival läuft noch bis Sonntag in Erlangen und der Eintritt im Schlossgarten ist frei. Noch mehr Veranstaltungen für euer Wochenende findet ihr wie immer auf arabella-bayern.de und jetzt in der Playlist Alive and Kicking von den Simple Minds hier auf Bayerns Musiksender.

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3: Da bleibt der Schirm heute auf jeden Fall griffbereit. Es steht uns nämlich echte Unwetter-Action bevor. Die ersten Gewitter, die ziehen durch Unterfranken und ab der zweiten Tageshälfte kracht's von Schwaben her quer rüber bis Oberfranken mit Starkregen, Hagel und heftigen Sturmböen. Am Nachmittag zieht das Ganze dann weiter über Ober- und Niederbayern. Behaltet auf jeden Fall die Wetterwarnungen bitte im Auge. Und vor den Gewittern schwitzen wir dann nochmal bei bis zu 33 Grad in Niederbayern. Im nassen Franken bleibt's bei 23 Grad. Das Wochenende macht dafür wieder richtig Laune. Samstag, also morgen, südlich der Donau, richtig nett mit Sonne und Wolken. In Franken dichtere Wolkenfelder bei 22 bis 26 Grad. Und der Sonntag, der bringt uns dann ganz viel Sonnenschein, fast keinen Regen mehr und sommerliche 25 bis 28 Grad.
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4: Schönen Vormittag, Andi hier aus der Arabella Bayern Verkehrszentrale mit den wichtigsten Verkehrshinweisen aktuell für euch in Bayern. Wir legen los auf der A3 Nürnberg Richtung Passau. Zwischen Metten und Hengersberg steht ihr aktuell 5 Kilometer und da braucht ihr 15 Minuten mehr. Weiter geht's auf der A6 Nürnberg Richtung Heilbronn zwischen Schwabach West und Neuendettelsau. Ein Unfall, hier hat's gekracht, der rechte Fahrstreifen ist aktuell blockiert und deshalb staut sich's auch auf 2 Kilometern. Auch hier eine Viertelstunde, die ihr mehr einplanen müsst. Und dann noch auf was von der A93 Hof Richtung Weiden. Da liegt ein Holzbrett zwischen Mitterteich Nord und Mitterteich Süd auf der Fahrbahn. Bitte besonders aufpassen hier. 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

So klingen die 90er. Snap and Rhythm as a Dancer hier auf Arabella Bayern. Wer von euch wurde an der roten Ampel schon mal so richtig blöd vom Nachbarauto angeschaut, weil ihr im Auto gesungen habt? Bin ich ja Profi drin? Da ist voller Körper.

Einsatz bei mir dabei. Einer, der weltberühmt für seine crazy Handbewegungen und Zuckungen und Körpereinsatz wurde, war Joe Cocker. Der hat später ganz ehrlich zugegeben, ich habe halt nie ein Instrument gelernt und wusste beim Singen einfach nie, wohin mit meinen Händen, deswegen halt die Bewegungen. Also, wenn ihr jetzt gleich im Auto oder in der Küche komplett mitrudert, ihr seid in bester Gesellschaft. Lauter machen für Joe Cocker und Unchain My Heart auf Arabella Bayern.

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7: Ich bin Fabian Schaffer. Er war der älteste regierende Monarch Europas und hatte in den vergangenen Jahren immer wieder mit Krankheiten zu kämpfen. Jetzt ist der norwegische König Harald im Alter von 89 Jahren in Oslo gestorben. Er sei friedlich eingeschlafen, teilte das Königshaus mit. Sein Sohn Hakon erbt nun den Thron. Nach dem US-Prozess gegen Meta fordern Verbraucherschützer auch für Deutschland strengere Social-Media-Regeln. Schutzmaßnahmen wie Zeitlimits könnten den Nutzungsdruck von Minderjährigen verringern, so die Chefin des Bundesverbands der Verbraucherzentralen POP. Das reiche aber nicht aus. Fiona Reinert berichtet.
8: Es dürfe nicht das Ziel sein, Kindern einfach nur Nutzungsgrenzen zu setzen. Stattdessen brauche es Plattformen, die von vornherein sicher sind und wo Kinder und Jugendliche geschützt werden, anstatt sie Algorithmen auszusetzen, die darauf ausgelegt sind, ihre Aufmerksamkeit möglichst lange zu binden. Hintergrund des Ganzen ist ein Prozess um Social-Media-Sucht in den USA.
7: Bauministerin Huber zählt einen Mietendeckel, wie ihn die Linke fordert, für unrealistisch. Der SPD-Politikerin fehlten dafür Mehrheiten und Praktikabilität. Die Linke hatte gestern ein Modell mit Mietenstopp und lokal unterschiedlichen Obergrenzen vorgestellt. Huberts fordert stattdessen faire Marktregeln und mehr Wohnungsangebot, da bezahlbarer Wohnraum fehle. Sprinter Unanza akzeptiert die von der NADA vorgeschlagene 4-Jahres-Sperre nicht und verlangt ein Disziplinarverfahren vor dem deutschen Sportschiedsgericht. Ihm wird vorgeworfen, im Juli einen Dopingtest verweigert zu haben, was er bestreitet. Der EM-Sieger über 200 Meter hat seine Saison bereits gestern wegen einer Verletzung beendet.
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9: Grillen oder Badesee ist heute eher keine gute Idee. Aus Westen und Norden rollen nämlich dicke Gewitterfronten ran. Von Schwaben bis Oberfranken drohen jetzt ab Mittag schwere Unwetter mit Hagel- und Sturmböen. Nachmittags zieht die Unwetterfront dann auch über Ober- und Niederbayern hinweg. Bei den Temperaturen ist auf jeden Fall alles mit dabei. Von frischeren 23 Grad in Unterfranken bis zu drückend heißen 33 Grad in Niederbayern. Das Wochenendwetter. Pünktlich zum Samstagmorgen atmen wir wieder durch. Im Süden Bayerns freundlich mit viel Sonne, in Franken zeitweise wolkiger bei angenehmen 22 bis 26 Grad. Und am Sonntag strahlt dann fast überall wieder die Sonne von früh bis spät bei warmen 25 bis 28 Grad.
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11: Schönen Vormittag, Andi hier aus der Arabella Bayern Verkehrszentrale mit den wichtigsten Verkehrshinweisen aktuell für euch in Bayern. Wir schauen zuerst auf die A3 Linz Richtung Passau. Zwischen Pocking und Passau Süd, da ist ein liegengebliebenes Fahrzeug auf dem rechten Fahrstreifen. Bitte Vorsicht hier. Und dann haben wir noch einen Stau auf der A3 Nürnberg Richtung Passau zwischen Metten und Hengersberg. 5 Kilometer ist der aktuell lang und da verliert ihr 20 Minuten. Dann wird gerade noch eine Ölspur beseitigt auf der A73 bei der Ausfahrt Coburg Nord. Und nochmal 20 Minuten, die ihr länger braucht auf der A6 Nürnberg Richtung Heilbronn zwischen Schwabach West und Neuendettelsau. 2 Kilometer Stau hier. 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
9: Kurz nach 11, wunderschönen Freitag. Ja, gut,

Draußen schüttet es gerade ordentlich in Teilen Bayerns, aber ganz ehrlich, der Regen, der perlt heute einfach an uns ab. Wir haben schließlich schon kurz nach 11, der Feierabend drückt mit riesigen Schritten näher und das Wochenende damit auch. Deshalb Wochenendspurt, Leute, mit Don Henley und Dirty Laundry hier auf Arabella Bayern.

Wie viele 200-Jährige kennt ihr, die immer noch unfassbar gut in Schuss sind und ordentlich die Puppen tanzen lassen? Im Mittelfranken gibt es genau so ein Geburtstagskind, und zwar das Nürnberger Herbstvolksfest. Das wird heuer sagenhafte 200 Jahre alt. Ab morgen geht's da am Dutzenteich wieder rund mit Zuckerwatte, Festzelt, Gaudi, natürlich jeder Menge Fahrgeschäften. Los geht der Spaß heute um 17 Uhr mit dem traditionellen Festumzug, und um 18 Uhr zapft dann Nürnbergs Rathauschef Markus König zusammen mit Ministerpräsident Markus Söder das erste Fasselbier an. Falls ihr am Wochenende also noch nichts vorhabt und nach einem perfekten Ausflugsziel sucht, auf nach Nürnberg, da wird gefeiert.

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0: Sturm bin. Und ab Nachmittag sind dann auch Ober- und Niederbayern dran, wo es vor den Gewittern noch bis zu 33 Grad heiß wird. In Unterfranken liegen die Werte aber eher so bei 23 Grad. Und so wird dann das Wochenende. Morgen wird es wieder deutlich entspannter mit einem freundlichen Sonne-Wolken-Mix und südlich der Donau im Norden ein paar Wolken mehr bei 22 bis 26 Grad. Der Sonntag, der zeigt sich dann von seiner besten Seite. Ganz viel Sonne und warme 25 bis 28 Grad.
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2: Schönen Vormittag an dich hier aus der Arabella Bayern Verkehrszentrale mit den wichtigsten Verkehrshinweisen aktuell für euch in Bayern. Wir schauen zuerst auf die A3 in Nürnberg Richtung Passau zwischen Schwarzach und Metten. Gefahr durch einen Holzbalken mitten auf der Fahrbahn. Da bitte Obacht geben. Dann noch was von der A73 Bamberg Richtung Nürnberg zwischen Forchheim Süd und Beiersdorf Nord. Eine ungesicherte Unfallstelle. Hier hat's gekracht auf dem rechten Fahrstreifen. Rettungsfahrzeuge sind aktuell noch nicht vor Ort. Deswegen bitte besonders aufpassen. Und dann noch was von der A94 Passau Richtung München in Höhe Parsdorf. Hier liegen mehrere Holzbretter mitten auf der Fahrbahn. Vor allem liegen die da auch mitten in der Ausfahrt. Auch hier besonders vorsichtig unterwegs sein. 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

Rock und die aus dem Viertel vor 12 an diesem Freitag auf Arabella Bayern. Offizielle Service-Durchsage an alle Mädels bei uns im Freistaat. Solltet ihr euren Mann ab heute Abend irgendwo vermissen, keine Panik. Die Fußball-Bundesliga startet wieder. Um 20:30 rollt in der Allianz Arena der Ball. Bayern gegen Stuttgart zum Auftakt. Das heißt übersetzt, die Fernbedienung, die ist ab sofort konfisziert. Auf der Couch herrscht akuter Tunnelblick. Und diverse Fragen, die werden jetzt bis auf Weiteres sowieso ignoriert. Also Mädels, Glaserl Wein einschenken und Mädelsabend machen.

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2: Ich bin Fabian Schaffer. Der Arbeitsmarkt in Bayern hat sich im August etwas stabilisiert. Wie die Bundesagentur für Arbeit mitgeteilt hat, waren im Freistaat gut 334.000 Menschen ohne Job, rund 16.000 mehr als im Juli. Ein Anstieg der Arbeitslosigkeit im August ist aber normal, Janina Singer berichtet.
3: Weil Ausbildungsverträge und Schulzeiten enden, melden sich im August vor allem oft viele junge Menschen arbeitslos. Der Anstieg der Arbeitslosigkeit habe sich im Vorjahresvergleich aber verlangsamt, so die Arbeitsagentur. Es sind jetzt gut 7.000 Menschen mehr ohne Job als letztes Jahr. Die Arbeitslosenquote liegt bei 4,3%, nur leicht über dem Vorjahreswert.
2: Der norwegische König Harald ist im Alter von 89 Jahren gestorben. Das teilte das norwegische Königshaus mit. Damit ist sein Sohn Hakon der neue König von Norwegen. Harald saß mehr als 3 Jahrzehnte auf dem norwegischen Thron. Zuletzt hatte der älteste amtierende Monarch Europas wiederholt mit gesundheitlichen Problemen zu kämpfen. Verbraucherschützer fordern strengere Social-Media-Regeln für Kinder in Deutschland. Anlass ist ein Vergleich in den USA, der Meta zu Änderungen seiner Apps für Minderjährige verpflichtet. Verbraucherzentrale-Chefin Popp fordert mehr, Plattformen müssten von vornherein sicher sein, statt nur Nutzungsgrenzen zu setzen. Riskante Funktionen sollten erst für Erwachsene freigeschaltet werden, sagte Popp dem Redaktionsnetzwerk Deutschland. 200-Meter-Europameister Owen Anser akzeptiert eine 4-jährige Sperre nicht und hat ein Disziplinarverfahren beim deutschen Sportschiedsgericht beantragt. Die Sperre hatte die nationale Anti-Doping-Agentur vorgeschlagen. Sie wirft Anser vor, einen Dopingtest verweigert zu haben. Der bestreitet das.
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4: Heute unbedingt das Regenradar im Blick behalten. Es braut sich nämlich ordentlich was zusammen bei uns in Bayern. In Unterfranken rumpelt es teilweise schon und ab Mittag wird es von Schwaben bis nach Oberfranken richtig ungemütlich mit Hagel, mit Starkregen und schweren Sturmböen. Später kracht es dann auch in Ober- und Niederbayern, wo jetzt noch die Sonne scheint aktuell. Die Temperaturen von 23 Grad bis zu schwülheißen 33 Grad in Niederbayern ist alles mit dabei. Und der Blick aufs Wochenende. Morgen beruhigt sich die Lage zum Glück wieder. Südlich der Donau gibt es einen freundlichen Sonne-Wolken-Mix. In Franken ziehen mehr Wolken durch bei 22 bis 26 Grad. Und am Sonntag dann aber wieder sehr viel Sonne für alle, kaum Schauer und warme 25 bis 28 Grad.
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6: Einen schönen Mittag wünsche ich euch, Andi, hier aus der Arabella Bayern Verkehrszentrale mit den wichtigsten Verkehrshinweisen aktuell für euch in Bayern. Und ich schaue zuerst für euch auf die A3 Linz Richtung Passau. Zwischen Pocking und Passau Süd ist ein Fahrzeug liegen geblieben, ein Auto. Auf dem rechten Fahrstreifen steht das und da staut sich dahinter auch. 5 Kilometer lang ist der Stau inzwischen schon und ihr verliert da fast eine halbe Stunde. Über eine halbe Stunde braucht ihr aktuell länger auf der A7 Füssenreute Richtung Ulm zwischen Altenstadt an der Iller und dem Kreuz Ulm-Echingen. 19 Kilometer zähfließender Verkehr und dann haben wir noch was von der A73 Bamberg Richtung Nürnberg zwischen Forchheim Süd und Mörndorf. Ein Unfall, hier hat es gekracht auf dem rechten Fahrstreifen, der ist aktuell auch gesperrt. Und noch was aus dem weiteren Verlauf zwischen Erlangen Nord und Erlangen Zentrum, da haben wir eine Ölspur auf der Fahrbahn. Gute Fahrt und alle aktuellen Staus auch immer in der kostenlosen Arabella Bayern App.
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4: Mit der Mittagspause draußen wird es heute eher nichts, aber trotzdem ist es jetzt kurz nach 12 und Pause ist angesagt. Holt euch was Leckeres zu essen, macht euch drinnen gemütlich und freut euch schon mal aufs Wochenende. Genießt die Pause, hier kommt eure Musik dazu. Kurz nach 12 ist es und das ist Kate Bush, Running Up That Hill, die 80er für euren Freitagmittag.

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1: Viertel nach zwölf am Freitag, Halbzeit ist es. Ich kann's Wochenende quasi schon riechen. Perfekt für die Mittagspause kommt unser Halbzeit-Hit heute von Michi aus Rosenheim in Oberbayern. Der hat mir per WhatsApp geschrieben und zwar folgende Nachricht. Cora, bei uns auf der Baustelle läuft schon der inoffizielle Countdown ins Wochenende, also schick uns mal ein bisschen Schwung für den Endspurt rüber. Michi, mache ich gerne. Geht raus an euch, dein Team und an alle von euch, die gleich den Stift oder die Schaufel fallen lassen. Hier ist der Halbzeit-Hit auf Arabella Bayern. Die Talking Heads mit Road to Nowhere für euren Freitagmittag.

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0: Nett mit Sonne und Wolken. In Franken dichtere Wolkenfelder bei 22 bis 26 Grad. Und der Sonntag, der bringt uns dann ganz viel Sonnenschein, fast keinen Regen mehr und sommerliche 25 bis 28 Grad.
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2: Schönen Mittag, Andi hier aus der Arabella Bayern Verkehrszentrale mit den wichtigsten Verkehrshinweisen aktuell für euch in Bayern. Bitte fahrt vorsichtig auf der A7 Ulm Richtung Würzburg zwischen Wörnitz und Rothenburg ob der Tauber. Ist aktuell eine ziemlich hohe Aquaplaning-Gefahr, da regnet es gerade ziemlich stark, deswegen in beiden Richtungen aktuell sehr vorsichtig fahren. Auf der A9 München Richtung Nürnberg, da steht ein kaputter Lastwagen zwischen Hilpoltstein und Allersberg auf dem rechten Fahrstreifen und im weiteren Verlauf zwischen Manching und Denkendorf staut sich's auf 11 Kilometer. Zeitverlust liegt hier bei über einer halben Stunde. Dann noch was von der A73 Nürnberg Richtung Bamberg in Höhe Hirscheid. Eine ungesicherte Unfallstelle hat es gekracht. Rettungsfahrzeuge sind noch nicht vor Ort und die Fahrbahn ist aktuell auf einen Fahrstreifen verengt. Und im weiteren Verlauf zwischen Erlangen Nord und Erlangen Zentrum immer noch die Ölspur. Eine Stunde kommt gerade noch rein, verliert ihr gerade aktuell auf der A3 Würzburg Richtung Frankfurt zwischen Wertheim-Lenkfurt und Rohrbrunn. 9 Kilometer staut sich's hier. Gute Fahrt und alle aktuellen Staus auch immer in der kostenlosen Arabella Bayern App.
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70er, 80er, 90er, Viertel vor eins auf Arabella Bayern. Wer von euch erinnert sich eigentlich noch an die allererste große Jugendliebe und diese legendären Abende im klapprigen ersten Auto? Ich sag nur beschlagene Scheiben. Und genau dieses knisternde Gefühl hat die Queen of Rock'n'Roll 1989 in einen absoluten Kultsong gepackt. Wenn diese raue Blues-Gitarre loslegt und Tinas Powerstimme einsetzt, kriegt man doch sofort Gänsehaut, oder? Lautstärke hoch. Hier ist die unvergleichliche Tina Turner mit Steamy Windows. Ein Song über die erste große Liebe auf Arabella Bayern.

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14: Ich bin Fabian Schaffer. Eine vierköpfige deutsche Familie ist im Katastrophengebiet in Nepal gerettet worden. Sie sei zusammen mit anderen Geretteten per Hubschrauber zu einem Camp gebracht worden, sagte ein Armeesprecher. Unterdessen ist die Zahl der Todesopfer nach der Flutkatastrophe im Himalaya-Gebirge auf mehr als 500 gestiegen. Hunderte werden noch vermisst. Das Landgericht Braunschweig macht Hinterbliebenen des Germanwings-Absturzes wenig Hoffnung auf zusätzliches Schmerzensgeld. Die Kammer geht davon aus, dass die Klage keine Erfolgsaussicht hat. Ansprüche seien

0: Ryanair gegen die Fluggesellschaft geltend zu machen. 30 Hinterbliebene fordern jeweils bis zu 110.000 Euro von der Bundesrepublik, weil die Flugtauglichkeit des Co-Piloten nicht ausreichend überwacht worden sei. In Bayern ist die Arbeitslosigkeit im August so hoch gewesen wie seit 20 Jahren nicht mehr. Genau 334.081 Menschen sind ohne Job gewesen. Das sind über 16.000 mehr als im Juli. Die Arbeitslosenquote liegt bei 4,3%. Von einer Erholung könne man weiterhin nicht sprechen, so der Chef der Bundesagentur für Arbeit, Bayern Schmitz. Immerhin gäbe es mehr offene Stellen. Endlich rollte auch in der Fußball-Bundesliga wieder der Ball. Heute Abend eröffnet Meister Bayern München mit einem Heimspiel gegen den VfB Stuttgart die 64. Bundesliga-Saison. Der Titelverteidiger gilt auch in der neuen Spielzeit als großer Favorit. Thomas Thonfeld berichtet.
1: Mit 16 Punkten Vorsprung sicherten sich die Bayern in der letzten Saison den Titel. Und die große Frage ist natürlich, kann sie ein Team stoppen und die Liga zumindest ganz oben etwas spannender machen? 14 Auftaktspiele in Serie haben die Münchner nicht verloren bei 12 Siegen. Und einer unter den 75.000 im Stadion wird heute ganz genau hingucken. Jürgen Klopp, der neue Bundestrainer.
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3: Grillen oder Badesee ist heute eher keine gute Idee. Aus Westen und Norden rollen nämlich dicke Gewitterfronten ran. Von Schwaben bis Oberfranken drohen jetzt ab Mittag schwere Unwetter mit Hagel- und Sturmböen. Nachmittags zieht die Unwetterfront dann auch über Ober- und Niederbayern hinweg. Bei den Temperaturen ist auf jeden Fall alles mit dabei. Von frischeren 23 Grad in Unterfranken bis zu drückend heißen 33 Grad in Niederbayern. Das Wochenendwetter. Pünktlich zum Samstagmorgen atmen wir wieder durch. Im Süden Bayerns freundlich mit viel Sonne. In Franken zeitweise wolkiger bei angenehmen 22 bis 26 Grad. Und am Sonntag strahlt dann fast überall wieder die Sonne von früh bis spät bei warmen 25 bis 28 Grad.
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4: Da kann man nur hoffen, dass der Urlaub inzwischen vorbei ist. Andi Weinhold hier. Schönen Mittag wünsche ich euch aus der Arabella Bayern Verkehrszentrale. Ich habe die wichtigsten Verkehrshinweise aktuell für euch in Bayern. Ja, und auf der A9 München-Nürnberg zwischen der Raststätte in der Holledau und dem Dreieck Holledau, da fliegt gerade ein Zelt auf der Fahrbahn umher. Also, ja, wenn da jemand gerade auf dem Weg in den Urlaub ist, dann sieht's eher schlecht aus. Dann geht's weiter auf der A9 Nürnberg Richtung Halle-Leipzig zwischen Pegnitz und Trockau. Eine ungesicherte Unfallstelle, hier hat's gekracht. Rettungsfahrzeuge sind noch nicht vor Ort. Linker und mittlerer Fahrstreifen sind da aktuell blockiert. Bitte besonders vorsichtig hier. Dann noch ein Unfall. Auch hier noch keine Rettungskräfte vor Ort auf der A7 Ulm Richtung Füssenreute zwischen Kreuz Ulm-Echingen und Nersingen ist das Ganze. Und dann haben wir noch was von der A73 reinbekommen. Nürnberg Richtung Bamberg in Höhe Hirscheid. Auch hier hat's gekracht und in dem Stau müssen die Rettungskräfte erst noch durchkommen. Unfallstelle ist noch nicht gesichert und die Fahrbahn ist auf einen Fahrstreifen verengt. Auch hier bitte besonders aufpassen. Gute Fahrt und alle aktuellen Staus auch immer in der kostenlosen Arabella Bayern App.
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3: Können wir mal kurz die Zeit anhalten? Wir sind aber schon bei den letzten Tagen im August angekommen. Gefühl war doch erst gestern Mai und jetzt ist quasi schon wieder Weihnachten vor der Tür. Oh. Neben dem Regen heute genießen wir am Wochenende aber auf jeden Fall nochmal die Sonne. Und solange bringt uns die Musik durchs heutige Unwetter. Jetzt für euch Gypsy Kings und Bamboleo. Ein bisschen Sommerfeeling hier an diesem Freitag, der ziemlich verregnet ist.

Beim Wort Zitter denke ich erstmal an verstaubte Stubenmusi und Omas alte Schallplatten, wenn ich ehrlich bin. Aber genau das wollen wir ändern. Jetzt am Wochenende gibt es ein echtes Aha-Erlebnis für alle, denen es genauso geht wie mir. Das Freilichtmuseum Geländleiten bei Großweil in Oberbayern, das lädt nämlich zum großen Zitterwochenende ein. Übermorgen spielen auf dem ganzen Museumsgelände fast 50 Musiker und Musikerinnen, von traditionell über Wiener Kaffeehausmusik bis hin zur legendären Filmmusik wie aus Der dritte Mann. Ihr könnt gemütlich von historischem Bauernhaus zu Bauernhaus spazieren, Live-Musik lauschen und den Ausblick auf die Berge genießen. Schon morgen Abend gibt es dann ab 6:30 ein tolles Vorabendkonzert. Der Eintritt ist sogar frei und ich würde sagen, das ist der perfekte Ausflug fürs Wochenende. 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
1: Erst schwitzen und dann blitzt und scheppert's. Der Tag heute hat wettertechnisch wirklich alles mit dabei. In Unterfranken ist es schon nass. Jetzt drohen von Schwaben bis Oberfranken heftige Gewitter mit Hagel, Starkregen.

0: Verkehrszentrale. Wir schauen auf die Straßen, auf die A3 Nürnberg Richtung Passau. Zwischen Metten und Hengersberg 7 Kilometer Stau, da braucht ihr 20 Minuten länger. Dann auf die A7 Würzburg Richtung Fulda zwischen Bad Kissingen, Obertulba und Bad Brückenau-Volkers knapp 30 Minuten länger und dann noch die A9 München Richtung Nürnberg. Dauert es noch länger und zwar zwischen Manching und Denkendorf 12 Kilometer Stau, knapp 40 Minuten. Euch eine gute Fahrt und alle aktuellen Staus gibt's auch immer in der kostenlosen Arabella Bayern App.
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Das war Hathaway mit dem 90er-Kulthit What is Love auf Arabella Bayern. Und jetzt haltet euch fest, bevor Hathaway 1993 mit diesem Track über Nacht zum weltweiten Superstar wurde, hatte der Mann einen komplett bodenständigen Alltag in Deutschland. Er hat in Köln American Football bei den Cologne Crocodiles gespielt, nebenbei als Teppichverkäufer gejobbt und aus dem Teppichladen direkt auf Platz 1 der weltweiten Charts in über 13 Ländern. Das nenne ich mal einen Karrierewechsel. Und jetzt machen wir einen herrlichen Kontrast von purer 90er-Nostalgie direkt rüber zum berühmtesten Reibeisen der Musikgeschichte. Joe Cocker jetzt auf Arabella Bayern. Oh.

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13: Ich bin Florian Klaus. Es ist ein Lichtblick inmitten der verheerenden Flutkatastrophe im Himalaya-Gebirge. In Nepal wurde eine 4-köpfige deutsche Familie gerettet. Das teilte die Armee mit. Unterdessen ist die Zahl der Toten im Katastrophengebiet auf mehr als 500 gestiegen. Hunderte werden noch vermisst. Der neue König Norwegens heißt mit offiziellem Namen König Hakon VIII. Das gab der Monarch in einer außerordentlichen Sitzung mit dem Regierungskabinett bekannt. Als Motto für seine Zeit als König wählte der 53-Jährige übersetzt »Alles für Norwegen«. Auch sein Vater Harald hatte dieses Motto gewählt. Der 89-Jährige war am Morgen verstorben. Nach dem US-Prozess gegen Meta fordern Verbraucherschützer auch für Deutschland strengere Social-Media-Regeln. Schutzmaßnahmen wie Zeitlimits könnten den Nutzern

0: Leistungsdruck von Minderjährigen verringern, so die Chefin des Bundesverbands der Verbraucherzentralen POP. Das reiche aber nicht aus, Fiona Reinhardt berichtet.
1: Es dürfe nicht das Ziel sein, Kindern einfach nur Nutzungsgrenzen zu setzen. Stattdessen brauche es Plattformen, die von vornherein sicher sind und wo Kinder und Jugendliche geschützt werden, anstatt sie Algorithmen auszusetzen, die darauf ausgelegt sind, ihre Aufmerksamkeit möglichst lange zu binden. Hintergrund des Ganzen ist ein Prozess um Social-Media-Sucht in den USA.
0: Sprinter Owen Ansah akzeptiert die von der Nationalen Anti-Doping-Agentur vorgeschlagene 4-Jahressperre nicht und verlangt ein Disziplinarverfahren vor dem Deutschen Sportschiedsgericht. Ihm wird vorgeworfen, im Juli einen Dopingtest verweigert zu haben, was er bestreitet. Der EM-Sieger über 200 Meter hat seine Saison bereits gestern wegen einer Verletzung beendet.
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3: Heute unbedingt das Regenradar im Blick behalten. Es braut sich nämlich ordentlich was zusammen bei uns in Bayern. In Unterfranken rumpelt es teilweise schon und ab Mittag wird es von Schwaben bis nach Oberfranken richtig ungemütlich mit Hagel, mit Starkregen und schweren Sturmböen. Später kracht es dann auch in Ober- und Niederbayern, wo jetzt noch die Sonne scheint aktuell. Die Temperaturen von 23 Grad bis zu schwülheißen 33 Grad in Niederbayern ist alles mit dabei. Und der Blick aufs Wochenende. Morgen beruhigt sich die Lage zum Glück wieder. Südlich der Donau gibt es einen freundlichen Sonne-Wolken-Mix. In Franken ziehen mehr Wolken durch bei 22 bis 26 Grad. Und am Sonntag dann aber wieder sehr viel Sonne für alle, kaum Schauer und warme 25 bis 28 Grad.
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4: Schönen Nachmittag, ich bin Benjamin Kühnel aus der Arabella Bayern Verkehrszentrale. Was ist los auf den Straßen? Wir schauen nach. Auf der A8 München Richtung Salzburg zwischen Rosenheim und Rodorf. Da ist die linke Spur blockiert. Gegenstände liegen da auf dem Fahrstreifen. Also bitte Obacht geben. Ein Baustellenschild ragt in die linke Spur. Dann A8, diesmal Richtung Stuttgart zwischen Friedberg und Augsburg-Ost. Da gab es einen Unfall auf der linken Spur. Es staut sich. Dauert schon über eine Dreiviertelstunde länger. Und noch die A9 München Richtung Nürnberg zwischen Eching und Allershausen. 5 Kilometer Stau, da braucht ihr eine halbe Stunde länger. Euch trotzdem eine gute Fahrt und alle aktuellsten Staus und Blitzer gibt's auch immer in der kostenlosen Arabella Bayern App.
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3: Kurz nach zwei ist es frisch O-Zapft auf dem Bartelmarkt in Oberstimm bei Manching in Oberbayern. Bis Montag heißt da jetzt Vollgas Volksfest. Und was am Wochenende noch so geht, das erzähle ich euch gleich. Jetzt erstmal 3 Top-Hits aus den 70ern, 80ern und 90ern hier auf Bayerns Musiksender. Und der erste ist von Cameo.

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1: Schlendern durch die historische Altstadt, Live-Musik auf mehreren Bühnen und fränkische Spezialitäten genießen. Heute ab 18.30 Uhr verwandelt sich Höchstadt an der Aisch wieder in eine riesige Festmeile. Beim traditionellen Altstadtfest in Mittelfranken erwarten euch urige Vereinsstände, ein historischer Handwerkermarkt im Rathaushof und ein großes Kinderprogramm im Engelgarten. Und frische Kindinger Hopfendüfte, zünftige Gstanzl und die feierliche Wahl der neuen Hopfenkönigin. Ab heute feiert Hauenstetten im malerischen Altmühl Teil das traditionelle 45. Hopfenzupferfest. Die nächsten drei Tage sorgt die Landjugend im Festzelt für Stimmung mit einer wilden Partynacht zum Auftakt, historischem Umzug am Sonntagmorgen und bayerischen Spezialitäten aus der eigenen Küche. Los geht's um 20.30 Uhr in Kindinghauenstetten. Und was diese Woche sonst noch so auf dem Programm steht, das seht ihr auf arabella-bayern.de. Jetzt erstmal Fleetwood Mac und Gypsy für euren Freitagnachmittag. 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
12: Da bleibt der Schirm heute auf jeden Fall griffbereit. Es steht uns nämlich echte Unwetter-Action bevor. Die ersten Gewitter, die ziehen durch Unterfranken und ab der zweiten Tageshälfte kracht's von Schwaben her quer rüber bis Oberfranken mit Starkregen, Hagel und heftigen Sturmböen. Am Nachmittag zieht das Ganze dann weiter über Ober- und Niederbayern. Behaltet auf jeden Fall die Wetterwarnungen bitte im Auge. Und vor den Gewittern schwitzen wir dann nochmal bei bis zu 33 Grad in Niederbayern. Im nassen Franken bleibt's bei 23 Grad. Das Wochenende macht dafür wieder richtig Laune. Samstag, also morgen, südlich der Donau, richtig nett mit Sonne und Wolken. In Franken dichtere Wolkenfelder bei 22 bis 26 Grad. Und der Sonntag, der bringt uns dann ganz viel Sonnenschein, fast keinen Regen mehr und sommerliche 25 bis 28 Grad.
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13: Schönen Nachmittag, Andi hier aus der Arabella Bayern Verkehrszentrale mit den wichtigsten Verkehrshinweisen aktuell für euch in Bayern. Und zum Start in dieses Ferienwochenende ist wirklich wahnsinnig viel los. Eine halbe Stunde Stau sind da keine Seltenheit. Und der Grund dafür sind viele Unfälle. Zum Beispiel auf der A3 Nürnberg Richtung Passau zwischen Metten und dem Kreuz Deggendorf. Hier hat's gekracht. Die Unfallstelle ist aktuell noch nicht gesichert. Zwei Fahrzeuge sind da involviert. Auf dem linken Fahrstreifen und Personen sind auch unterwegs. Also bitte vorsichtig fahren da. Auf der A6 Heilbronn Richtung Nürnberg geht's weiter. Auch hier ein Unfall zwischen Ansbach und Lichtenau. Da läuft aktuell auch die Unfallaufnahme. Rechter und linker Fahrstreifen sind gesperrt und der Verkehr wird über den Standstreifen abgeleitet. Dementsprechend staut sich's auf 9 Kilometern und ihr verliert über eine halbe Stunde. Weiter geht's auf der A7 Ulm Richtung Füssenreuth. Gleiches Bild hier. Ungesicherte Unfallstelle zwischen dem Kreuz Ulm-Echingen und Nersingen. Und dann haben wir noch einen Megastau von der A8 München Richtung Stuttgart zwischen Adelzhausen und Augsburg Ost. 12 Kilometer steht ihr da aktuell und eine Stunde Zeit müsst ihr mehr einplanen. Ein Unfall kommt gerade noch rein, die A9 Nürnberg Richtung Halle-Leipzig zwischen Pegnitz und Trockau. Auch hier hat es gekracht, auf dem linken und dem mittleren Fahrstreifen ist aktuell gesperrt. Gute Fahrt und alle aktuellen Staus auch immer in der kostenlosen Arabella Bayern App.
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1: Glückwunsch an Anni-Luise aus Landau an der Isar. Sie hatte unsere Wochenserie beim Hit-Puzzle richtig geraten, nämlich das A-Team. Und sie freut sich jetzt über ihr DAB Plus Radio im Arabella Bayern Design.
2: Hey, super, danke.
1: Dann wünsche ich dir damit ganz viel Spaß und schon mal ein schönes Wochenende.
2: Vielen, vielen lieben Dank, Carsten. Dir auch ein schönes Wochenende.
1: Und am Montag starten wir in eine neue Runde vom Sommerferien-Spezial beim Hit-Puzzle. Dann gibt's wieder einen klitzekleinen Ausschnitt aus der Titelmelodie aus einer Serie aus den 70ern, 80ern und 90ern. Ich bin gespannt, ob ihr drauf kommt. Ich drücke euch jetzt schon die Daumen.
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14: Ich bin Florian Klaus. Eine vierköpfige Familie aus dem Berchtesgadener Land wollte in Nepal eigentlich wandern und Verwandte besuchen, als dort die Flutkatastrophe passiert ist. Die Familie hatte aber Glück im Unglück und konnte von der Armee heil ausgeflogen werden. Weiterhin werden im Katastrophengebiet mehr als 1400 Menschen vermisst. Die Zahl der Toten ist auf mehr als 500 gestiegen. In Thüringen ist die AfD zum zweiten Mal in diesem Jahr mit einem Misstrauensantrag gegen CDU-Ministerpräsident Vogt gescheitert. AfD-Fraktionschef Höcke hat bei der geheimen Wahl zum Regierungschef 33 Stimmen bekommen. Das ist eine mehr als die Partei hat, er hätte aber 45 Stimmen gebraucht. Mit 3 Enthaltungen gab es 2 mehr als beim ersten Versuch im Februar. Die Linke rechnet auch darum mit weiterer Unruhe im Landtag. Am bayerischen Arbeitsmarkt gibt es aktuell Licht und Schatten. Die Zahl der Arbeitslosen ist im August saisonüblich wieder gestiegen, um gut 16.000 auf etwas über 334.000. Der Anstieg fällt damit geringer aus als zuletzt. Grund zur Entwarnung gibt es aber nicht. Janina Singer berichtet.
15: Von ersten Anzeichen der Stabilisierung spricht die Arbeitsagentur. Immerhin wurden wieder mehr offene Stellen gemeldet. Der Vereinigung der Bayerischen Wirtschaft gefällt die Arbeitslosenquote von jetzt 4,3% dennoch gar nicht. Sie mahnt, die Rahmenbedingungen für eine nachhaltige Sozial- und Wirtschaftspolitik müssten jetzt zügig umgesetzt werden.
14: Nachdem gestern schon die Champions League dran war, sind jetzt die Partien der Ligaphase in der Fußball-Europa League ausgelost worden. Für Leverkusen geht es unter anderem gegen die 2 französischen Teams aus Top 1, Lyon und Marseille. Gegen Lyon wird auch Hoffenheim spielen, dazu kommt

0: unter anderem Olympiakos Piräus und Crystal Palace. Und in der Conference League wird Freiburg unter anderem in Monaco spielen.
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2: Das ist heute eine gewittrige Angelegenheit. Seit den Mittagsstunden von Schwaben bis rüber nach Oberfranken. Schwere Gewitter mit Hagel, mit Starkregen und Sturmböen. Im Laufe des Nachmittags gibt es diese schweren Gewitter dann auch in Ober- und in Niederbayern, da wo es zuvor noch sonnig war. Temperaturen je nachdem 23 bis 33 Grad. Der Arabella Bayern Wettertrend morgen am Samstag vor allen Dingen südlich der Donau recht freundlich. Sonne, Wolkenmix. Nördlich der Donau in Franken, da sind die Wolken in der Überzahl, sollte aber trocken bleiben. Auch der Sonntag zeigt sich von seiner freundlichen Seite.
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3: Schönen Nachmittag, Andi hier aus der Arabella Bayern Verkehrszentrale mit den wichtigsten Verkehrshinweisen aktuell für euch in Bayern. Plant lieber mal ein bisschen mehr Zeit ein. Überall im ganzen Freistaat staut sich's, viele Unfälle sind mit dabei. Es geht jetzt wieder Richtung Urlaub für viele. Dementsprechend sieht's auch auf den Straßen aus. Wir starten auf der A3 Würzburg Richtung Frankfurt zwischen Weibersbrunn und Aschaffenburg. 11 Kilometer steht ihr da gerade und ihr verliert eine halbe Stunde. Weiter geht's auf der A6 Heilbronn Richtung Nürnberg zwischen Ansbach und Lichtenau hat's gekracht. Da läuft aktuell noch die Unfallaufnahme. Rechter und linker Fahrstreifen sind komplett gesperrt und der Verkehr wird über den Standstreifen abgeleitet. Und auch deswegen hier Stau 10 Kilometer zwischen Aurach und Lichtenau. Hier verliert ihr eine Stunde. Dann haben wir noch was von der A7 Ulm Richtung Fürstenreute zwischen dem Kreuz Ulm-Eching und Nersingen. Auch hier eine Unfallstelle, die noch nicht gesichert ist. Und nochmal die A7, diesmal aber Würzburg Richtung Fürstenreute zwischen Niederstotzingen und Nersingen. 7 Kilometer Stau hier. Und da braucht ihr 40 Minuten länger. 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
2: Schön, dass wir gemeinsam Richtung Nachmittag starten. Servus alle zusammen. Es ist ein Freitag, an dem viele Volksfeste beginnen bei uns in Bayern. Der Bartelmarkt in Oberstimmen bei Manching zum Beispiel. Oder in Mühldorf am Inn in Oberbayern. Oder in Nürnberg in Mittelfranken. Jede Menge los. Wir starten rein mit 70ern, 80ern, 90ern. Susi Quattro nach Simply Red. Los geht's mit Steve Winwood und Higher Love.

70er Powerhymne von Susi Quattro auf Arabella Bayern. Euch einen schönen Freitagnachmittag. Voll auf die 12 in Sachen Gefühl. Und für viele bis heute eine der schönsten Rockballaden aller Zeiten. True Colors von Cyndi Lauper. Heute vor 40 Jahren ist der Song bei uns in Deutschland als Single erschienen. Und die beiden Komponisten, die hatten eine Demo-Version ihres Songs zuerst an eine kanadische Country-Sängerin geschickt. Daraus ist aber zum Glück nichts geworden. Cyndi Lauper war es dann, die aus True Colors das Meisterwerk gemacht hat, das es bis heute ist.

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12: Mit Chantal Martin, grüß Gott. Lange Staus am Wochenende, damit rechnet der ADAC bei uns in Bayern, vor allem rund um München auf der A8 und auf der A9. Grund der Rückreiseverkehr. In Nordrhein-Westfalen, Belgien und den Niederlanden beginnt bald wieder die Schule. Ungewöhnlicher Vogeldiebstahl in Oberfranken. In Neuenmarkt im Landkreis Kulmbach hat ein Unbekannter 7 Nymphensittiche aus einem Garten mitgenommen. Die Tiere saßen tagsüber in einer großen Außenvoliere. Warum der Täter zugeschlagen hat, ist unklar. Die Polizei rätselt jetzt, ob es um den Geldwert der Vögel ging oder ob sich jemand einfach an ihrem lauten Geschrei gestört hat. Jetzt werden Zeugen gesucht. Und noch die gute Bayern-Nachricht. Großes Jubiläum in Mittelfranken. Vor genau 200 Jahren wurde das Nürnberger Herbstvolksfest zu Ehren von König Ludwig I. zum ersten Mal gefeiert. Jetzt geht die Jubiläumsausgabe los. Um Punkt 5:30 sticht Ministerpräsident Söder das erste Fass an. Gefeiert wird dann bis zum 13. September. 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
13: Passt ein bisschen auf euch auf. Es sind schwere Gewitter unterwegs bei uns in Bayern. Mit dabei Starkregen, Hagel, Sturmböen, das volle Programm. Bisweilen in Schwaben und in Oberfranken, später auch in Niederbayern und in Oberbayern. Temperaturen je nachdem 23 bis 33 Grad. Der Arabella Bayern Wettertrend. Das Wochenende wird wieder ganz angenehm. Morgen schöner Sonne-Wolken-Mix. Sollte auch trocken bleiben, auch am Sonntag sehr freundlich.
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14: Schönen Nachmittag, Andi hier aus der Arabella Bayern Verkehrszentrale mit den wichtigsten Verkehrshinweisen aktuell für euch in Bayern. Und so langsam lösen sich die ganzen Unfälle wieder auf, das ist sehr schön. Es wird auch ein bisschen weniger auf den Straßen. Mehr Zeit einplanen müsst ihr allerdings trotzdem noch, zum Beispiel auf der A3 Passau Richtung Nürnberg zwischen Iggensbach und dem Kreuz Deggendorf. 13 Kilometer steht da noch alles, da braucht ihr aktuell eine Dreiviertelstunde länger. 50 Minuten mehr Zeit einplanen müsst ihr auf der A6 Heilbronn Richtung Nürnberg nach dem Unfall zwischen Aurach und Lichtenau. Immer noch 11 Kilometer Stau. Und 11 Kilometer Stau haben wir auch auf der A9 München Richtung Nürnberg zwischen Manching und Denkendorf. Hier dauert es über eine halbe Stunde länger. Im weiteren Verlauf zwischen Hilpoltstein und Allersberg steht noch ein kaputtes Auto auf dem rechten Fahrstreifen. Der ist da aktuell gesperrt, deswegen bitte da besonders aufpassen. 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
14: Ich bin Florian Klaus. Nach dem Tod von Harald V. heißt der neue König von Norwegen Hakon VIII. Er hat sich am Mittag das gleiche Motto ausgesucht wie schon sein Vater und Großvater. Alles für Norwegen. Hakons Ehefrau Mette-Marit ist die neue Königin. Die gemeinsame Tochter Ingrid Alexandra führt den Titel der Kronprinzessin als erste Thronfolgerin. Eine vierköpfige deutsche Familie ist im Katastrophengebiet in Nepal gerettet worden. Sie sei zusammen mit anderen Geretteten per Hubschrauber zu einem Armeecamp gebracht worden, sagte ein Sprecher. Fiona Reinhardt berichtet.
15: Währenddessen suchen Rettungskräfte in Nepal und China weiterhin nach mehr als 1.400 Vermissten. Darunter sind vermutlich auch noch weitere deutsche Touristen. Während die Bundesregierung von einer niedrigen zweistelligen Zahl deutscher Staatsangehöriger sprach, die derzeit vermisst würden, war bei der nepalesischen Tourismusbehörde von 8 vermissten Deutschen die Rede. Die Zahl der Toten in Nepal ist inzwischen auf mehr als 500 angestiegen.
14: Mit mindestens 1 Million zusätzlicher Straßenbäume bis 2030 wollen die Grünen gegen die Erhitzung der Städte durch den Klimawandel vorgehen. Das sollte aus ihrer Sicht vom Bund finanziert werden. Daneben fordern sie die Förderung von Kühlanlagen in öffentlichen Einrichtungen und mehr Badestellen in Städten. Am Alpenrand ist es in der vergangenen Nacht teils erstaunlich warm geworden. Föhnbedingt sind laut dem Deutschen Wetterdienst etwa in Garmisch-Partenkirchen gegen 3:30 28 Grad gemessen worden. Gegen Mitternacht seien es noch 10 Grad weniger gewesen. Bei Föhn steigt feuchte Luft im Süden der Alpen auf, dabei kühlt die Luft ab und verliert durch Regen ihre Feuchtigkeit, bevor sie im Norden wieder wärmer wird und absinkt.
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16: Das Wetter mit Rumpelgefahr heute Nachmittag bis in den Abend rein. Es ist sehr gewittrig, von Schwaben bis rüber nach Oberfranken schwere Gewitter mit Starkregen und Hagel- und Sturmböen. Teilweise gibt es diese Gewitter später auch in Ober- und in Niederbayern. Temperaturen teilweise immer noch so um die 30 Grad in der Spitze. Der Arabella Bayern Wettertrend wird wieder freundlicher. Morgen am Samstag vor allen Dingen südlich der Donau ein schöner Sonne-Wolken-Mix und auch der Sonntag wird sehr angenehm.
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1: Schönen Feierabend, Andi hier aus der Arabella Bayern Verkehrszentrale mit den wichtigsten Verkehrshinweisen aktuell für euch in Bayern. Wir haben einen Unfall auf der A6 Heilbronn Richtung Nürnberg zwischen Rot und dem Kreuz Nürnberg Süd. Da hat's gekracht und aktuell sind auch noch keine Rettungsfahrzeuge vor Ort. Die Unfallstelle ist aktuell noch ungesichert, deswegen besonders vorsichtig. Und dann haben wir noch ein paar Staus, zum Beispiel auf der A3 Passau Richtung Nürnberg zwischen Iggensbach und dem Kreuz Deggendorf. 15 Kilometer ist der lang, da verliert ihr aktuell 40 Minuten. 35 Minuten mehr müsst ihr einplanen auf der A9 München Richtung Nürnberg zwischen Manching und Denkendorf. 11 Kilometer steht da alles gerade und 7 Kilometer Stau auf der A7 Würzburg Richtung Fulda zwischen Bad Kissingen-Obertulber und Bad Brückenau-Volkers. Aktuell 40 Minuten, die ihr steht. Gute Fahrt und alle aktuellen Staus auch immer in der kostenlosen Arabella Bayern App.
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2: Wenn die Gewitter bis heute Abend durch sind, dann geht's ins Freiluftkino, wo ihr das genießen könnt. Gleich nach Amy Stewart, nach Rod Stewart, oh, zwei Stewarts. Und hier sind die Pet Shop Stewarts. Heart

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1: Seit dem Kino, über euch der Himmel, eine gemütliche Biergartenstimmung und Popcorn im historischen Schlossgarten. In Rhein am Lech läuft noch heute und morgen das beliebte Rheiner Sommerkino. Vor der traumhaften Kulisse des kurfürstlichen Schlosses seht ihr heute Abend den neuen Eberhofer, Steckerlfisch-Fiasko, morgen Abend dann für Kinder Minions und Monster. Einlass jeweils ab 19.30 Uhr, Tickets gibt's online oder an der Abendkasse für 12 Euro. Sollte es heute Abend sehr gewittrig noch sein, dann haben sie in Rhein gesagt, sagen sie das Ganze kurzfristig ab. Aber mit etwas Glück ist das Gewitter bis dahin durch. Und dann gibt's Kinostimmung. Der Duft von gebrannten Mandeln liegt in der Luft, aus den Festzelten klingt Musik und überall ist echtes Volksfest-Feeling zu spüren. Seit gestern läuft das Karpfhammerfest in Bad Griesbach im Rottal. In Niederbayern läuft bis zum 1. September mit einem riesigen Vergnügen. Mit großen Festzelten, mit der Rottalschau und für Pferdefans den berühmten Rottaler Zehnerzug morgen um 14 Uhr auf dem Turnierplatz. Was sonst noch los ist, klickt ihr nach auf arabella-bayern.de oder ihr schaut in die kostenlose Arabella Bayern App. Und hier sind Queen, Mega-Klassiker, Radio Gaga für euch auf Bayerns Musiksender.

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6: Mit Chantal Martin, grüß Gott. Große Fahndung in Oberbayern. Aus dem Gefängnis Laufen Lebenau im Berchtesgadener Land sind zwei junge Häftlinge entkommen. Die Polizei sucht mit einem Großaufgebot und Hubschrauber nach den beiden. Bei den Geflohenen handelt es sich laut der Polizei aber nicht um Schwerverbrecher. In der Anstalt sitzen vor allem Jugendliche und Heranwachsende ein. Wie dem Duo die Flucht gelungen ist, ist noch unklar. Aus dem Nichts und völlig grundlos hat ein Fremder im schwäbischen Bobingen ein dreijähriges Kind mit der Faust ins Gesicht geschlagen. Der 65-Jährige wollte noch mit dem Bus abhauen, aber die Polizei hat ihn am Bahnhof festnehmen können. Gegen den Mann läuft jetzt ein Verfahren wegen vorsätzlicher Körperverletzung. Warum er so ausgerastet ist, ist unklar. Und couragierte Ersthelfer haben einem Mann in Landshut in Niederbayern das Leben gerettet. Der 85-Jährige war in der Altstadt bewusstlos zusammengebrochen. Die Passanten haben sofort mit der Wiederbelebung begonnen, bis der Notarzt da war. Der Mann wird jetzt im Krankenhaus versorgt. Immer gut informiert, mehr Nachrichten für Bayern und die Welt wieder um voll.
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7: Das geht teilweise ganz schön rund in Sachen Gewitter. Heute Nachmittag bis in den Abend rein. Schwere Gewitter in ganz Bayern mit Hagel, mit Sturmböen, mit Starkregen. Passt auf euch auf. Temperaturen teilweise allerdings immer noch so um die 30 Grad in der Spitze. Der Arabella Bayern Wettertrend. Ab morgen wird's wieder gemütlicher. Vor allen Dingen südlich der Donau recht freundlicher Sonne-Wolken-Mix. In Franken hängen die Wolken etwas dichter, aber es sollte trocken bleiben. Bei bis zu 26 Grad. Auch der Sonntag zeigt sich von seiner freundlichen Seite.
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8: Schönen Feierabend, Andi hier aus der Arabella Bayern Verkehrszentrale mit den wichtigsten Verkehrshinweisen aktuell für euch in Bayern. Wir haben eine ungesicherte Unfallstelle auf der A95 München Richtung Garmisch-Partenkirchen. Hat's gekracht zwischen Murnau-Kochel und Eschenlohe. Da ist der linke Fahrstreifen aktuell betroffen. Dementsprechend da das Ganze am besten weiträumig umfahren. Das könnte ein bisschen dauern. Auf der A7 Würzburg Richtung Fulda dauert's aktuell schon länger zwischen Bad Kissingen, Obertulba und Bad Brückenau-Volkers. 7 Kilometer Stau sind's hier. Da braucht ihr aktuell 40 Minuten länger und 35 Minuten. Minuten verliert er auf der A9 München Richtung Nürnberg zwischen Manching und Denkendorf. Da steht ihr aktuell 11 Kilometer im Stau. Gute Fahrt und alle aktuellen Staus auch immer in der kostenlosen Arabella Bayern App.
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Die 90er, Snow und Informer. Ein Song mit einer ziemlich heftigen Geschichte. Ein gewisser Darren Kenneth O'Brien aus Kanada sitzt nämlich im Knast. Ihm wird zweifacher versuchter Mord vorgeworfen. Am Ende wird er aber freigesprochen. Und eigentlich ist dieser Darren

Reggae-Sänger und er nennt sich Snow. Und als er damals hinter Gittern sitzt, schreibt er diesen Song, der sein Durchbruch wird. Informer, also Informant. Da geht's um seine eigene Geschichte, wie die Polizei ihn zu Hause abholt und so weiter und so weiter. Und wie er wieder draußen ist, nimmt er diesen Song auf und geht damit 1992 erfolgsmäßig durch die Decke, verkauft sich rund 8 Millionen Mal und macht Snow zum großen Star. Arabella Bayern, Bayerns Musiksender, euch einen schönen Freitagnachmittag mit Tina Turner, What You Get Is What You See.

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9: Ich bin Florian Klaus. Nach dem Tod von Harald V. heißt der Neukönig von Norwegen Hakon der VIII. Er hat sich am Mittag das gleiche Motto ausgesucht wie schon sein Vater und Großvater. Alles für Norwegen. Hakons Ehefrau Mette Marit ist die neue Königin. Die gemeinsame Tochter Ingrid Alexandra führt den Titel der Kronprinzessin als erste Thronfolgerin. Eine vierköpfige deutsche Familie ist im Katastrophengebiet in Nepal gerettet worden. Sie sei zusammen mit anderen Geretteten per Hubschrauber zu einem Armeecamp gebracht worden, sagte ein Sprecher. Fiona Reinhardt berichtet.
10: Währenddessen suchen Rettungskräfte in Nepal und China weiterhin nach mehr als 1.400 Vermissten. Darunter sind vermutlich auch noch weitere deutsche Touristen. Während die Bundesregierung von einer niedrigen zweistelligen Zahl deutscher Staatsangehöriger sprach, die derzeit vermisst würden, war bei der nepalesischen Tourismusbehörde von 8 vermissten Deutschen die Rede. Die Zahl der Toten in Nepal ist inzwischen auf mehr als 500 angestiegen.
9: Mit mindestens 1 Million zusätzlicher Straßenbäume bis 2030 wollen die Grünen gegen die Erhitzung der Städte durch den Klimawandel vorgehen. Das sollte aus ihrer Sicht vom Bund finanziert werden. Daneben fordern sie die Förderung von Kühlanlagen in öffentlichen Einrichtungen und mehr Badestellen in Städten. Am Alpenrand ist es in der vergangenen Nacht teils erstaunlich warm geworden. Föhnbedingt sind laut dem Deutschen Wetterdienst etwa in Garmisch-Partenkirchen gegen 4:30 28 Grad gemessen worden. Gegen Mitternacht seien es noch 10 Grad weniger gewesen. Bei Föhn steigt feuchte Luft im Süden der Alpen auf, dabei kühlt die Luft ab und verliert durch Regen ihre Feuchtigkeit, bevor sie im Norden wieder wärmer wird und absinkt.
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11: Das ist heute eine gewittrige Angelegenheit. Seit den Mittagsstunden von Schwaben bis rüber nach Oberfranken schwere Gewitter mit Hagel, mit Starkregen und Sturmböen. Im Laufe des Nachmittags gibt es diese schweren Gewitter dann auch in Ober- und in Niederbayern, da wo es zuvor noch sonnig war. Temperaturen je nachdem 23 bis 33 Grad. Der Arabella Bayern Wettertrend morgen am Samstag, vor allen Dingen südlich der Donau, recht freundlich, Sonne-Wolken-Mix. Nördlich der Donau in Franken, da sind die Wolken in der Überzahl, sollte aber trocken bleiben. Auch der Sonntag zeigt sich von seiner freundlichen Seite.
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13: Schönen Feierabend, Andi hier aus der Arabella Bayern Verkehrszentrale mit den wichtigsten Verkehrshinweisen aktuell für euch in Bayern. Wir haben eine ungesicherte Unfallstelle auf der A95 München Richtung Garmisch-Partenkirchen, hat es gekracht zwischen Murnau-Kochel und Eschenlohe. Da ist der linke Fahrstreifen aktuell betroffen. Dementsprechend da das Ganze am besten weiträumig umfahren, das könnte ein bisschen dauern. Auf der A7 Würzburg Richtung Fulda dauert es aktuell schon länger zwischen Bad Kissingen, Obertulber und Bad Brückenau-Volkers. 7 Kilometer Stau sind es hier, da braucht ihr aktuell 40 Minuten länger und 35 Minuten verliert ihr auf der A9 München Richtung Nürnberg zwischen Manching und Denkendorf. Da steht ihr aktuell 11 Kilometer im Stau. 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

0: Schönen Freitagnachmittag mit uns auf Arabella Bayern. Endlich wieder Bundesliga. Der FC Bayern startet heute zu Hause durch gegen den VfB Stuttgart. Um 20.30 Uhr ist Anpfiff in der Allianz Arena. Oder wie Trainer Kompany sagt:
1: Alles startet wieder auf Null.
0: Und wir starten auch durch mit den Eurythmics, Miracle of Love.

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1: Auf geht's zum Bartelmarkt nach Oberstimm, schreibt gerade der Alex aus Pfaffenhofen an der Ilm in Oberbayern. Dort spielt nachher ab 6:30 die Partyband Eus Easy. Und die eskalieren ja eh immer. Da ist was dran. Ich habe die kürzlich auf dem Dachauer Volksfest anmoderiert. Das war sensationell. Jedenfalls wünscht sich der Alex irgendeinen Song, in dem es ums Tanzen geht. Denn, hier schreibt, ich weiß genau, dass ich nachher noch auf der Bierbank tanze. Und auch das glaube ich dir. Dann lassen wir es mal ganz entspannt angehen. Hier ist Chris Rea, Let's Dance auf Arabella Bayern.

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7: Mit Chantal Martin, grüß Gott. Große Fahndung in Oberbayern. Aus dem Gefängnis Laufen Lebenau im Berchtesgadener Land sind 2 junge Häftlinge entkommen. Die Polizei sucht mit einem Großaufgebot und Hubschrauber nach den beiden. Bei den Geflohenen handelt es sich laut der Polizei aber nicht um Schwerverbrecher. In der Anstalt sitzen vor allem Jugendliche und Heranwachsende ein. Wie dem Duo die Flucht gelungen ist, ist noch unklar. Aus dem Nichts und völlig grundlos hat ein Fremder im schwäbischen Bobingen ein 3-jähriges Kind mit der Faust ins Gesicht geschlagen. Der 65-Jährige wollte noch mit dem Bus abhauen, aber die Polizei hat ihn am Bahnhof festnehmen können. Gegen den Mann läuft jetzt ein Verfahren wegen vorsätzlicher Körperverletzung. Warum er so ausgerastet ist, ist unklar. Und couragierte Ersthelfer haben einem Mann in Landshut in Niederbayern das Leben gerettet. Der 85-Jährige war in der Altstadt bewusstlos zusammengebrochen. Die Passanten haben sofort mit der Wiederbelebung begonnen, bis der Notarzt da war. Der Mann wird jetzt im Krankenhaus versorgt. 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
8: Passt ein bisschen auf euch auf. Es sind schwere Gewitter unterwegs bei uns in Bayern. Mit dabei Starkregen, Hagel, Sturmböen, das volle Programm. Bisweilen in Schwaben und in Oberfranken, später auch in Niederbayern und in Oberbayern. Temperaturen je nachdem 23 bis 33 Grad. Der Arabella Bayern Wettertrend. Das Wochenende wird wieder ganz angenehm. Morgen schöner Sonne-Wolken-Mix. Sollte auch trocken bleiben. Auch am Sonntag sehr freundlich.
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9: Schönen Feierabend, Andi hier aus der Arabella Bayern Verkehrszentrale mit den wichtigsten Verkehrshinweisen aktuell für euch in Bayern. Wir haben eine ungesicherte Unfallstelle auf der A95 München Richtung Garmisch-Partenkirchen, hat es gekracht zwischen Murnau-Kochel und Eschenlohe. Da ist der linke Fahrstreifen aktuell betroffen. Dementsprechend da das Ganze am besten weiträumig umfahren, das könnte ein bisschen dauern. Auf der A7 Würzburg Richtung Fulda dauert es aktuell schon länger zwischen Bad Kissingen, Obertulber und Bad Brückenau-Volkers. 7 Kilometer Stau sind es hier, da braucht ihr aktuell 40 Minuten länger und 35 Minuten. Minuten verliert ihr auf der A9 München Richtung Nürnberg zwischen Manching und Denkendorf. Da steht ihr aktuell 11 Kilometer im Stau. 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

Freitagnachmittag, Arabella Bayern. Der Bartelmarkt in Oberstimm, der läuft seit dem Mittag und rund 100 Kilometer weiter nördlich wird ebenfalls gefeiert. Auf dem Volksfest in Nürnberg, da ist seit 14 Uhr was los. Um 17 Uhr hat Oberbürgermeister Markus König angezapft und jetzt wird gefeiert. Am Sonntag ist zum Beispiel Kindertag, am Montag der Rosa-Montag, da feiert die queere Community. Am Mittwoch ist immer Familientag, da könnt ihr die Fahrgeschäfte zum halben Preis genießen. Und gefeiert wird auf dem Nürnberger Volksfest dann bis zum 13. September. Das ist am Sonntag in 2 Wochen. Wenn ihr hingeht, viel Spaß. Und das ist für euch Spandau Ballet aus den 80ern mit True auf Bayerns Musiksender.

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8: Ich bin Florian Klaus. Nach dem Tod von Harald V. heißt der neue König von Norwegen Hakon der Achte. Er hat sich am Mittag das gleiche Motto ausgesucht wie schon sein Vater und Großvater. Alles für Norwegen. Hakons Ehefrau Mette Marit ist die neue Königin. Die gemeinsame Tochter Ingrid Alexandra führt den Titel der Kronprinzessin als erste Thronfolgerin. Eine vierköpfige deutsche Familie ist im Katastrophengebiet in Nepal gerettet worden. Sie sei zusammen mit anderen Geretteten per Hubschrauber zu einem Armeecamp gebracht worden, sagte ein Sprecher. Fiona Reinhardt berichtet.
9: Währenddessen suchen Rettungskräfte in Nepal und China weiterhin nach mehr als 1.400 Vermissten. Darunter sind vermutlich auch noch weitere deutsche Touristen. Während die Bundesregierung von einer niedrigen zweistelligen Zahl deutscher Staatsangehöriger sprach, die derzeit vermisst würden, war bei der nepalesischen Tourismusbehörde von 8 vermissten Deutschen die Rede. Die Zahl der Toten in Nepal ist inzwischen auf mehr als 500 angestiegen.
8: Mit mindestens 1 Million zusätzlicher Straßenbäume bis 2030 wollen die Grünen gegen die Erhitzung der Städte durch den Klimawandel vorgehen. Das sollte aus ihrer Sicht vom Bund finanziert werden. Daneben fordern sie die Förderung von Kühlanlagen in öffentlichen Einrichtungen und mehr Badestellen in Städten. Am Alpenrand ist es in der vergangenen Nacht teils erstaunlich warm geworden. Föhnbedingt sind laut dem Deutschen Wetterdienst etwa in Garmisch-Partenkirchen gegen 4:30 28 Grad gemessen worden. Gegen Mitternacht seien es noch 10 Grad weniger gewesen. Bei Föhn steigt feuchte Luft im Süden der Alpen auf, dabei kühlt die Luft ab und verliert durch Regen ihre Feuchtigkeit, bevor sie im Norden wieder wärmer wird und absinkt.
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10: Das Wetter mit Rumpelgefahr heute Nachmittag bis in den Abend rein. Es ist sehr gewittrig von Schwaben bis rüber nach Oberfranken. Schwere Gewitter mit Starkregen und Hagel und Sturmböen. Teilweise gibt es diese Gewitter später auch in Ober- und in Niederbayern. Temperaturen teilweise immer noch so um die 30 Grad in der Spitze. Der Arabella Bayern Wettertrend wird wieder freundlicher. Morgen am Samstag vor allen Dingen südlich der Donau. Ein schöner Sonne-Wolken-Mix und auch der Sonntag wird sehr angenehm.
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12: Schönen Feierabend, Andi hier aus der Arabella Bayern Verkehrszentrale mit den wichtigsten Verkehrshinweisen aktuell für euch in Bayern. Wir haben eine ungesicherte Unfallstelle auf der A95 München Richtung Garmisch-Partenkirchen hat es gekracht zwischen Murnau-Kochel und Eschenlohe. Da ist der linke Fahrstreifen aktuell betroffen. Dementsprechend da das Ganze am besten weiträumig umfahren, das könnte ein bisschen dauern. Auf der A7 Würzburg Richtung Fulda dauert es aktuell schon länger zwischen Bad Kissingen, Obertulber und Bad Brückenau-Volkers. 7 Kilometer Stau sind es hier, da braucht ihr aktuell 40 Minuten länger und 35 Minuten. Verliert er auf der A9 München Richtung Nürnberg zwischen Manching und Denkendorf. Da steht ihr aktuell 11 Kilometer im Stau. 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
10: Mehr Genuss an einem Ort geht überhaupt gar nicht als jetzt am Wochenende in Lindenberg im Allgäu. Was euch da erwartet und warum ihr unbedingt dahin solltet, das klären wir gleich. Zuerst aber 70er, 80er, 90er, Chicago, direkt nach Phil Collins und hier sind Starship und Sarah.

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1: Am Wochenende mal nicht entscheiden zu müssen, was auf den Tisch kommt, sondern einfach mal treiben lassen. Nach Lust und Laune durchprobieren. Das geht beim Internationalen Käse- und Gourmetfest in Lindenberg im Allgäu. Das wollten sie eigentlich heute und morgen machen. Jetzt ist es heute allerdings so gewittrig, dass sie in Lindenberg gesagt haben, wir machen es, aber wir machen es morgen und dann richtig. Und die Aussteller und Hersteller kommen aus ganz Europa. Veranstalter Sascha Schmidt.
2: Die weit gereistesten Produzenten kommen aus Irland, die dort kleine Schaffarmen betreiben und tollen Schaf- und Ziegenkäse herstellen. Aber wir haben aus dem baskischen Bereich, aus Spanien, Südfrankreich, überall tolle Käsesachen, tolle Käseprodukte und andere Produkte dabei. Ein bisschen Urlaubsstimmung von Produkten, die man sonst eigentlich nur auf Reisen so findet.
1: Das wird also ein sehr genussvoller Samstagmorgen. Außerdem gibt's viel Live-Musik. Geöffnet hat das Käse- und Gourmetfest in Lindenberg morgen ab 10 und zwar rund um den Stadtplatz. Vorbeischauen ist kostenlos und dann einfach nur genießen. Hier ist Madonna für euch auf Arabella Bayern mit Into the Groove. 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
1: Mit Chantal Martin, grüß Gott. Große Fahndung in Oberbayern. Aus dem Gefängnis Laufen-Lebenau im Berchtesgadener Land sind zwei junge Häftlinge entkommen. Die Polizei sucht mit einem Großaufgebot und Hubschrauber nach den beiden. Bei den Geflohenen handelt es sich laut der Polizei aber nicht um Schwerverbrecher. In der Anstalt sitzen vor allem Jugendliche und Heranwachsende ein. Wie dem Duo die Flucht gelungen ist, ist noch unklar. Aus dem Nichts und völlig grundlos hat ein Fremder im schwäbischen Bobingen ein dreijähriges Kind mit der Faust ins Gesicht geschlagen. Der 65-Jährige wollte noch mit dem Bus abhauen, aber die Polizei hat ihn am Bahnhof festnehmen können. Gegen den Mann läuft jetzt ein Verfahren wegen vorsätzlicher Körperverletzung. Warum er so ausgerastet ist, ist unklar. Und couragierte Ersthelfer haben einem Mann in Landshut in Niederbayern das Leben gerettet. Der 85-Jährige war in der Altstadt bewusstlos zusammengebrochen. Die Passanten haben sofort mit der Wiederbelebung begonnen, bis der Notarzt da war. Der Mann wird jetzt im Krankenhaus versorgt. 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
2: Das geht teilweise ganz schön rund in Sachen Gewitter. Heute Nachmittag bis in den Abend rein. Schwere Gewitter in ganz Bayern mit Hagel, mit Sturmböen, mit Starkregen. Passt auf euch auf. Temperaturen teilweise allerdings immer noch so um die 30 Grad in der Spitze. Der Arabella Bayern Wettertrend. Ab morgen wird's wieder gemütlicher. Vor allen Dingen südlich der Donau recht freundlicher Sonne-Wolken-Mix. In Franken hängen die Wolken etwas dichter, aber es sollte trocken bleiben bei bis zu 26 Grad. Auch der Sonntag zeigt sich von seiner freundlichen Seite.
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3: Schönen Feierabend, Andi hier aus der Arabella Bayern Verkehrszentrale mit den wichtigsten Verkehrshinweisen aktuell für euch in Bayern. Und wir schauen zuerst auf die A3 Würzburg Richtung Frankfurt zwischen Rohrbrunn und Hößbach. 7 Kilometer Stau da, 35 Minuten braucht ihr aktuell länger. Weiter geht's auf der A73 Nürnberg Richtung Bamberg zwischen Bamberg Süd und Bamberg Ost. Hat's gekracht, da läuft aktuell die Unfallaufnahme. Standstreifen und rechte Spur sind da aktuell blockiert. Und Unfall, den gab's auch auf der A92 Deggendorf Richtung München zwischen Pilsding, Großkölnbach und Dingolfing Ost, da ist aktuell noch der rechte Fahrstreifen blockiert. Dann geht's weiter im weiteren Streckenverlauf zwischen Landshut West und Moosburg Nord. Ebenfalls eine Unfallstelle, hier noch keine Rettungskräfte vor Ort und es staut sich dahinter 3 Kilometer. 33 Minuten ungefähr verliert ihr da in dem Stau, der sich gebildet hat. 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

Iron Lion Sion auf Arabella Bayern. Ich nehme euch mal schnell mit zu einem ganz besonderen Tag der Musikgeschichte, der 20. September 1969. Genau genommen ein schwarzer Tag für Musikfans auf der ganzen Welt. Die Beatles sitzen in einem Raum und beraten, wie es weitergeht. Dann geht die Tür auf, John Lennon kommt rein und sagt trocken, Jungs, ich verlasse die Band. Feierabend. Das war's. Im Anschluss macht er eine spezielle Therapie, die Menschen von traumatischen Kindheitserinnerungen befreien sollen. Schnitt. Anfang der 80er sind es zwei andere Musiker, die genau diese Therapie machen und sie gründen eine Band, Tears for Fears. Der Sänger sitzt zu Hause vor Synthesizer und Drumcomputer und schreibt einen Song. Und als er den später seinem Bandkollegen vorspielt, ist der begeistert. Sie schreiben einen Text und lassen sich wieder von dieser Therapie inspirieren. Schrei, schrei, lass alles raus. Auf Englisch, shout, shout, let it all out. Der Song wird ein Welterfolg und ist längst ein Klassiker. Für euch auf Arabella Bayern. Ich bin Uli Florl, wünsche euch ein schönes Wochenende.

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1: Ich bin Florian Klaus. Mit dem Ende der abschlagsfreien Rente nach 45 Beitragsjahren und Verschärfungen bei Krankschreibungen hat ein geplantes Reformpaket der Bundesregierung mehrere umstrittene Punkte. Bis zum Ende des Jahres wollen Union und SPD das Paket aber komplett umsetzen. SPD-Fraktionschef Miersch hat gesagt:
2: Das ist ein fester Fahrplan, an dem sich jetzt Bürgerinnen und Bürger, Unternehmen orientieren können. Das sind unsere Vorhaben der nächsten Wochen und Monate.
1: Im Paket ist auch eine Einkommensteuerreform enthalten, die Bürger entlasten soll. Die Debatte um Sozialreformen ist einer Studie der gewerkschaftsnahen Hans-Böckler-Stiftung zufolge ein Wachstumsrisiko geworden. 4 von 5 der Befragten machten sich demnach in einer Umfrage im Juni und Juli Sorgen um ihre finanzielle Absicherung. Mehr als 40% schränkten ihren Konsum ein. Sollte die Unsicherheit bleiben, könnte der fehlende Konsum die Erholung der Wirtschaft schwächen, so die Experten. 2 Insassen sind am späten Vormittag aus dem oberbayerischen Jugendgefängnis Laufen-Lebenau entkommen, aber wenige Stunden später wieder gefasst worden. Die Polizei hatte eine große Suchaktion nach dem 16-Jährigen und dem 18-Jährigen gestartet. Der entscheidende Tipp kam aber letzten Endes von einem Gefängnismitarbeiter, der gerade Feierabend hatte und auf dem Heimweg war. Er hat die beiden dabei in ein Maisfeld laufen gesehen. Die Fußball-Bundesliga geht wieder los. Den Start machen am ersten Spieltag der FC Bayern und der VfB Stuttgart. Um 8:30 startet das Spiel in der Münchner Allianz Arena. Kurz vorher ist noch ein sehr ungewöhnlicher Deal bekannt geworden. Der englische Ex-Nationalspieler Jamie Vardy hat sich an 7 Freitagsspielen die Rechte für Großbritannien und Irland gesichert. Unter anderem das Auftaktspiel wird er auf seinem YouTube-Kanal übertragen.
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3: Durchschnaufen nach der Woche. In der Nacht ziehen die letzten Schauer und Gewitter langsam rüber nach Tschechien und Oberösterreich ab. Von Westen her beruhigt sich das Wetter dann spürbar und es lockert auf. Die Tiefstwerte liegen zwischen 12 Grad in den westlichen Alpentälern bis 16 Grad im Südosten. Aber morgen Vormittag gibt es dann im Osten noch so ein paar letzte Tropfen. Ansonsten startet das Wochenende sehr, sehr trocken bei einem freundlichen Mix aus Sonne und Wolken. Und auch der Sonntag, der bringt uns ganz viel trockenes Wetter mit einem Sonne-Wolken-Mix.
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3: Kurz nach 7 und ab jetzt bitte alle mal ganz tief durchatmen. Das Wochenende ist da. Schuhe werden jetzt in die Ecke gepfeffert, Schlabberhose an und Kopf aus. Ich bin Cora Weidner und ich bringe euch mit den besten Songs entspannt rein in den Freitagabend und ins Wochenende. Macht's euch gemütlich mit Man at Work und Down Under.

1969 wurde er Sänger der Small Faces und startete in den 70ern seine Solokarriere. Mehr als 40 Hits in mehr als 50 Jahren. Der Mann mit der Reibeisenstimme. Sir Rod Stewart. Jetzt mit What Am I Gonna Do? Auf Arabella Bayern, Bayerns Musiksender.

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3: Herrlich, das Wochenende ist da, Zeit für einen entspannten Freitagabend. Das Wetter macht auch mit, Regen und Gewitter verabschieden sich heute Nacht nach Tschechien und Oberösterreich. Von Westen her wird es dann immer freundlicher und ruhiger, die Wolken lockern auf. Wir kühlen ab auf 16 Grad im Südosten und frische 12 Grad in einigen.

0: den westlichen Alpentälern. Perfekt also zum Durchlüften. Morgen verziehen sich die letzten Schauer dann im Osten schnell. Danach erwartet euch ein weitgehend trockener Samstag mit Sonne und Wolken. Und auch der Sonntag, der macht genauso weiter. Meistens wird es trocken mit feinstem Sonne-Wolken-Mix.
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Die Lighthouse Family Unlifted hier auf Arabella Bayern um 7:45. Leute, egal wie stressig die Woche war, egal was heute noch ansteht oder am Wochenende, wenn Bryan Ferry mit seiner samtweichen, unverwechselbaren Stimme anfängt zu singen, dann fällt der gesamte Druck auf einmal von einem ab. 1985 hat er diesen Song rausgebracht und für mich ist das bis heute einer der schönsten, elegantesten Schmuse-Songs aller Zeiten. Macht einfach mal kurz die Augen zu, vorausgesetzt ihr fahrt gerade kein Auto. Genießt den Moment und lasst euch verzaubern von Bryan Ferry mit Slave to Love auf Arabella Bayern für euren Freitagabend.

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3: Ich bin Florian Klaus. Nach 3,5 Monaten Pause geht der FC Bayern in der Bundesliga wieder auf Meistertiteljagd. Der amtierende Fußballmeister aus München empfängt ab 8:30 zum Saisonstart Stuttgart. Pierre Wegner blickt voraus.
4: Die Saison beginnt direkt mit der Neuauflage vom DFB-Pokalfinale im Mai. Das konnten die Münchner mit einem 3:0 für sich entscheiden und gegen Stuttgart damit direkt den zweiten Titel hintereinander bejubeln. Nur 5 Wochen zuvor hatten sie mit einem 4:2-Sieg gegen den VfB nämlich vorzeitig ihre 35. Bundesligameisterschaft fix gemacht.
3: Bis zum Ende des Jahres wollen die Union und die SPD ihr vor der Sommerpause beschlossenes Reformpaket komplett umsetzen. SPD-Fraktionschef Miersch sprach nach einer Klausurtagung in Münster von einem festen Fahrplan. Teil des Pakets sind auch umstrittene Maßnahmen wie das Ende der abschlagsfreien Rente nach 45 Beitragsjahren und die Verschärfung bei Krankschreibungen. Tausende Menschen haben den gestorbenen norwegischen König Harald V. auf dessen letzter Reise

0: Gäste zum Königsschloss in Oslo begleitet. Der Sarg ist in einem Trauerzug vom Reichskrankenhaus dorthin gefahren worden. Der neue König Håkon VIII., seine Frau Königin Mette-Marit und andere Angehörige folgten dem Wagen in weiteren Fahrzeugen. In Thüringen ist die AfD zum zweiten Mal in diesem Jahr mit einem Misstrauensantrag gegen CDU-Ministerpräsident Vogt gescheitert. AfD-Fraktionschef Höcke hat bei der geheimen Wahl zum Regierungschef 33 Stimmen bekommen. Das ist eine mehr als die Partei hat, er hätte aber 45 Stimmen gebraucht. Mit 3 Enthaltungen gab es 2 mehr als beim ersten Versuch im Februar. Die Linke rechnet auch darum mit weiterer Unruhe im Landtag.
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2: Schönen Feierabend wünsche ich euch. Ab aufs Sofa oder noch so ein bisschen auf dem Balkon. Heute Nacht haben wir das gröbste Wetter technisch bald hinter uns. Gewitter und Regengüsse ziehen Richtung Oberösterreich und Tschechien ab. Dahinter beruhigt sich dann alles von Westen her und der Himmel lockert auf. Die Temperaturen sinken auf 16 bis 12 Grad teilweise runter. Der Samstagmorgen, der startet im Osten noch vereinzelt so ein bisschen nass mit letzten Schauern. Sonst wird es aber sehr trocken mit Sonne und lockeren Wolken. Und der Sonntag zieht direkt mit, weitgehend trockener, schöner Mix aus Sonne und Wolken.
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2: Servus, kurz nach 8 am Freitag. Zeit für die wichtigste Frage. Pizzaofen an, Lieferdienst auf der Kurzwahl oder schon das erste Glaserl Wein in der Hand. Wir liefern euch auf jeden Fall den perfekten Feierabend-Soundtrack. Musik laut und einfach genießen. Ich bin Cora Weidner und ihr hört Arabella Bayern. Das ist Alison Moyet für euch.

Beim Wort Zitter denke ich erstmal an verstaubte Stubenmusi und Omas alte Schallplatten, wenn ich ehrlich bin. Aber genau das wollen wir ändern. Jetzt am Wochenende gibt es ein echtes Aha-Erlebnis für alle, denen es genauso geht wie mir. Das Freilichtmuseum Geländleiten bei Großweil in Oberbayern, das lädt nämlich zum großen Zitterwochenende ein. Übermorgen spielen auf dem ganzen Museumsgelände fast 50 Musiker und Musikerinnen, von traditionell über Wiener Kaffeehausmusik bis hin zur legendären Filmmusik wie aus Der dritte Mann. Ihr könnt gemütlich von historischem Bauernhaus zu Bauernhaus spazieren, Live-Musik lauschen und den Ausblick auf die Berge genießen. Schon morgen Abend gibt es dann ab 6:30 ein tolles Vorabendkonzert. Der Eintritt ist sogar frei und ich würde sagen, das ist der perfekte Ausflug fürs Wochenende.

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1: Endlich Freitagabend, endlich Wochenende und das Wetter beruhigt sich passend dazu so langsam. Die nächtlichen Regenfälle und Gewitter, die ziehen ostwärts nach Tschechien und Oberösterreich ab. Von Westen her lockert es dann schön auf bei Tiefstwerten zwischen 16 Grad im Südosten und sehr, sehr kühlen 12 Grad in den westlichen Alpentälern. Am Samstagvormittag, also morgen, halten sich dann ganz im Osten noch letzte Regenschauer, aber ansonsten bleibt es in Bayern meistens trocken mit Sonne und Wolkenfeldern und auch am Sonntag erwartet euch ein überwiegend trockener Mix aus viel Sonne und ein paar Wölkchen.
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1: Ich bin Florian Klaus. Eine vierköpfige deutsche Familie ist im Katastrophengebiet in Nepal gerettet worden. Sie wurde gemeinsam mit anderen Geretteten in ein Armeecamp gebracht. Johannes Neudecker berichtet.
2: Die Familie war nach eigenen Angaben mit einer Wandertour in Zentralnepal unterwegs, als sie von der Flut überrascht wurde. Nun sind die vier in Sicherheit. Insgesamt forderte die Flutkatastrophe mittlerweile mehr als 500 Todesopfer. Die Behörden in China und Nepal suchen noch nach hunderten Vermissten.
1: Mit dem Ende der abschlagsfreien Rente nach 45 Beitragsjahren und Verschärfungen bei Krankschreibungen hat ein geplantes Reformpaket der Bundesregierung mehrere umstrittene Punkte. Bis zum Ende des Jahres wollen Union und SPD das Paket aber komplett umsetzen. SPD-Fraktionschef Miersch hat gesagt,
3: das ist ein fester Fahrplan, an dem sich jetzt Bürgerinnen und Bürger, Unternehmen orientieren können. Das sind unsere Vorhaben der nächsten Wochen und Monate.
1: Im Paket ist auch eine Einkommensteuerreform enthalten, die Bürger entlasten soll. Bayerns Bauern fahren in diesem Jahr nach monatelanger Trockenheit eine schlechte Getreideernte ein. Das Landesamt für Statistik schätzt die diesjährige Menge auf 5,6 Millionen Tonnen. Das wären knapp 13% weniger als im vergangenen Jahr. 2026 wäre damit auch eines der drei schlechtesten Erntejahre der vergangenen drei Jahrzehnte. Nur 2024 und 2003 waren die Ernten schlechter. Bundesverteidigungsminister Pistorius und Baden-Württembergs Ministerpräsident Özdemir wollen ein Verbotsverfahren gegen die AfD. Das haben sie in der Frankfurter Allgemeinen Sonntagszeitung

0: Richtung geschrieben. Der Fokus solle auf den Landesverbänden in Thüringen, Sachsen, Sachsen-Anhalt und Brandenburg liegen, die sie als eindeutig völkisch bezeichnen. In Sachsen-Anhalt ist die AfD kurz vor der Wahl klar stärkste Partei in Umfragen.
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2: Durchschnaufen nach der Woche. In der Nacht ziehen die letzten Schauer und Gewitter langsam rüber nach Tschechien und Oberösterreich ab. Von Westen her beruhigt sich das Wetter dann spürbar und es lockert auf. Die Tiefstwerte liegen zwischen 12 Grad in den westlichen Alpentälern bis 16 Grad im Südosten. Aber morgen Vormittag gibt es dann im Osten noch so ein paar letzte Tropfen. Ansonsten startet das Wochenende sehr, sehr trocken bei einem freundlichen Mix aus Sonne und Wolken. Und auch der Sonntag, der bringt uns ganz viel trockenes Wetter mit einem Sonne-Wolken-Mix.
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2: Servus, 9 Uhr ist durch. Nach dem grauen Regentag heute gibt's von mir die offizielle Erlaubnis für euch. Macht's euch heute Abend einfach mal ungeniert gemütlich auf dem Sofa und macht gar nichts. Kraft tanken fürs sonnige Wochenende morgen und übermorgen. Wir starten gemeinsam in den Abend mit euren Lieblingshits. Zum Beispiel der hier von Womack & Womack, Teardrops auf Arabella Bayern. Ich bin Cora Weidner und ich wünsche euch einen schönen Abend.

Sie waren nicht nur fantastische Musiker, sondern auch exzellente Komponisten. Und jedes Bandmitglied hat unvergessene Hits geschrieben. John Deacon, Roger Taylor, Brian May und Freddie Mercury. Und zusammen waren sie eine der größten Popbands der Musikgeschichte. Queen, jetzt auf Arabella Bayern. 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
1: Herrlich, das Wochenende ist da. Zeit für einen entspannten Freitagabend. Das Wetter macht auch mit. Regen und Gewitter verabschieden sich heute Nacht nach Tschechien und Oberösterreich. Von Westen her wird es dann immer freundlicher und ruhiger. Die Wolken lockern auf. Wir kühlen ab auf 16 Grad im Südosten und frische 12 Grad in einigen westlichen Alpentälern. Perfekt also zum Durchlüften. Morgen verziehen sich die letzten Schauer dann im Osten schnell. Danach erwartet euch ein weitgehend trockener Samstag mit Sonne und Wolken. Und auch der Sonntag, der macht genauso weiter. Meistens wird es trocken mit feinstem Sonne-Wolken-Mix.
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R.E.M. um 21:45 am Freitagabend und ganz ehrlich, schaut euch mal an, was ihr diese Woche wieder alles gerockt habt. Jetzt um diese Uhrzeit darf der Kopf aber dann endlich mal Feierabend machen. Alles, was heute noch nicht gefertigt geworden ist, bleibt jetzt einfach genau da liegen, wo es ist. Howard Jones hat 1985 mit dem Song die absolut perfekte Lebensphilosophie für genau diesen Moment geschrieben. Versuche nicht dein ganzes Leben an einem einzigen Tag zu leben. Lehn dich zurück, genieß einfach das Hier und Jetzt. Und genau das machen wir jetzt gemeinsam. Holt tief Luft, lasst die Woche hinter euch. Hier ist Howard Jones mit Life in One Day auf Arabella Bayern.

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1: Ich bin Gregor Jose Moser. Tausende Menschen haben den verstorbenen norwegischen König Harald V. auf dessen letzte Reise zum Königsschloss in Oslo begleitet. Der Sarg ist in einem Trauerzug vom Reichskrankenhaus dorthin gefahren worden. Der neue König Hakon VII., seine Frau Königin Mette Marit und andere Angehörige folgen dem Wagen in weiteren Fahrzeugen. Bis zum Ende des Jahres wollen Union und SPD ihr vor der Sommerpause vorgestelltes Reformpaket durch den Bundestag bringen. Das haben die Fraktionschefs der Parteien nach einem Treffen in Münster gesagt. CDU-Mann Frei.
2: Wo wir nochmal sehr deutlich gemacht haben, dass wir die aktuellen Reformvorhaben gemeinsam und in diesem Zeitraum über die Bühne bringen möchten. Das gilt sowohl für die Reformen im Bereich der Sozialgesetzgebung, der Rente, der Pflege, wie auch im Bereich der Arbeitsmarkt- und Steuerpolitik.
1: Gerade die Rentenpläne sind auch innerhalb der Regierungsparteien umstritten. Die Grünen haben nach einer Klausurtagung des Bundesvorstands eine Reihe an Vorschlägen für Klimaanpassung und Hitzeschutz vorgestellt. Parteichef Banaschak zufolge sollen unter anderem 1 Million neue Bäume gepflanzt werden. Außerdem soll der Bund die Kühlanlagen in öffentlichen Einrichtungen fördern, fordern die Grünen, und in Städten soll es mehr Badestellen geben. Zwei Insassen sind am späten Vormittag aus dem oberbayerischen Jugendgefängnis Laufen-Lebenau entkommen, aber wenige Stunden später wieder gefasst worden. Die Polizei hatte eine große Sucheaktion nach dem 16-Jährigen und dem 18-Jährigen gestartet. Der entscheidende Tipp kam aber letzten Endes von einem Gefängnismitarbeiter, der gerade Feierabend hatte und auf dem Heimweg war. Er hat die beiden in ein Maisfeld laufen gesehen.
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1: Der Regen wandert in Richtung Südosten und lässt nach. Die Temperatur

0: Temperaturen sinken auf 15 bis 11 Grad. Von morgen bis Montag scheint häufig die Sonne. In den Nächten sind einzelne Schauer und Gewitter unterwegs, vor allem am Montag früh morgens. Es wird etwas kühler.
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1: Der Regen wandert in Richtung Südosten und lässt nach. Die Temperaturen sinken auf 15 bis 11 Grad. Von morgen bis Montag scheint häufig die Sonne. In den Nächten sind einzelne Schauer und Gewitter unterwegs, vor allem am Montag früh morgens. Es wird etwas kühler.
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1: Ich bin Gregor Jose Moser. Zum Start in die neue Saison der Fußball-Bundesliga macht der FC Bayern da weiter, wo er in der vergangenen Saison aufgehört hatte. In München hat das Team von Trainer Kompany den VfB Stuttgart mit 5:1 deutlich geschlagen. Die Tore fielen durch Dayo Upamecano, Michael Olise, einem Eigentor von Joscha Wagnumann, der auch den Treffer für Stuttgart erzielte, Alexander Pavlovic und Luis Diaz. Eine vierköpfige deutsche Familie aus dem Berchtesgadener Land ist im Katastrophengebiet in Nepal gerettet worden, Johannes Neudecker berichtet.
2: Die Familie war nach eigenen Angaben mit einer Wandertour in Zentralnepal unterwegs, als sie von der Flut überrascht wurde. Nun sind die vier in Sicherheit. Insgesamt forderte die Flutkatastrophe mittlerweile mehr als 500 Todesopfer. Die Behörden in China und Nepal suchen noch nach hunderten Vermissten.
1: Über ein mögliches AfD-Verbotsverfahren wird immer wieder diskutiert, zumal viele Landesverbände gesichert rechtsextrem sind und die Bundespartei als rechtsextremer Verdachtsfall gilt. Jetzt haben sich mit Baden-Württembergs Ministerpräsident Özdemir und Bundesverteidigungsminister Pistorius zwei prominente Spitzenpolitiker für ein Verbotsverfahren ausgesprochen. In einem Gastbeitrag für die Frankfurter Allgemeine Sonntagszeitung begründen sie das mit dem großen völkischen Teil in der Partei, der die Verfassung in Frage stelle und die Demokratie verachte. Wegen Lärm, bellenden Hunden oder weil die Hecke zu hoch ist. In Bayern landen weiterhin hunderte Nachbarschaftsstreits pro Jahr vor Gericht. Nach Angaben des Bayerischen Justizministeriums hat es letztes Jahr 785 neue Verfahren bei den Amtsgerichten gegeben, etwas weniger als im Jahr zuvor mit 820 Fällen. Justizminister Eisenreich rät zum klärenden Gespräch am Gartenzaun, bevor Gerichte bemüht werden.
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1: Der Regen wandert in Richtung Südosten und lässt nach. Die Temperaturen sinken auf 15 bis 11 Grad. Von morgen bis Montag scheint häufig die Sonne. In den Nächten sind einzelne Schauer und Gewitter unterwegs, vor allem am Montag früh morgens. Es wird etwas kühler.
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1: Der Regen wandert in Richtung Südosten und lässt nach. Die Temperaturen sinken auf 15 bis 11 Grad. Von morgen bis Montag scheint häufig die Sonne. In den Nächten sind einzelne Schauer und Gewitter unterwegs, vor allem am Montag früh morgens. Es wird etwas kühler.
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1: Ich bin Gregor Jose Moser. Zu den Überlebenden der Sturzflut in Nepal gehört auch eine vierköpfige Familie aus Bayern aus dem Berchtesgadener Land. Das hat der Vater mitgeteilt. Demnach wurden die vier per Hubschrauber von der Armee in Sicherheit gebracht. Wegen früherer Erdrutsche hatte die Familie ihre Wanderung abgebrochen. Das rettete ihnen vermutlich das Leben. In Nepal sowie im angrenzenden Tibet wurden nach der Sturzflut bisher über 580 Todesopfer geborgen. Etwa 2500 weitere Menschen werden noch vermisst. Verteidigungsminister Pistorius und Baden-Württembergs Ministerpräsident Özdemir haben sich dafür ausgesprochen, ein Verbotsverfahren gegen die AfD in die Wege zu leiten. In einem gemeinsamen Beitrag für die Frankfurter Allgemeine Sonntagszeitung schreiben sie, weite Teile der AfD seien nicht mehr deutsch-national, sondern völkisch. Sie wollten das Ende der Demokratie. Deshalb sollte zumindest gegen die vier ostdeutschen Landesverbände Thüringen, Sachsen, Sachsen-Anhalt und Brandenburg ein Verbot angestrebt werden, so die beiden Spitzenpolitiker. Thronwechsel in Norwegen. Das Land trauert um König Harald V., der im Alter von 89 Jahren gestorben ist. Sein Sohn hat die Nachfolge angetreten, Håkon der Siebte. Sigrid Harms berichtet aus Oslo.
2: König Harald war für viele Norweger wie ein Großvater. Er war unglaublich beliebt, hatte viel Humor und war dem Volke nah. Sein 53-jähriger Sohn Håkon hat große Fußstapfen zu füllen, aber der Job ist ihm nicht fremd. Seit langem ist er für das Königshaus im Dienst. Seine Frau Mette Marit ist nun Königin von Norwegen, auch wenn Haralds Frau Sonja ihren Königinnentitel behält.
1: Die Fußball-Bundesliga ist zurück. Der FC Bayern hat das Auftaktspiel der neuen Saison gewonnen. Gegen den VfB Stuttgart konnte sich der Rekordmeister deutlich mit 5:1 durchsetzen.
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1: Der Regen wandert in Richtung Südosten und lässt nach. Die Temperaturen sinken auf 15 bis 11 Grad. Tagsüber und bis Montag scheint häufig die Sonne. In den Nächten sind einzelne Schauer und Gewitter unterwegs, vor allem am Montag früh morgens. Und es wird etwas kühler.
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1: Der Regen wandert in Richtung Südosten und lässt nach. Die Temperaturen sinken auf 15 bis 11 Grad. Tagsüber und bis Montag scheint häufig die Sonne. In den Nächten sind einzelne Schauer und Gewitter unterwegs, vor allem am Montag früh morgens. Und es wird etwas kühler.
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1: Ich bin Gregor Jose Moser. Bundeskanzler Merz hat Nepal und China sein Mitgefühl ausgesprochen nach der Sturzflut im Himalaya. Seine Gedanken seien bei den Opfern und allen Menschen, die von der Katastrophe betroffen seien, schrieb Merz an den Ministerpräsidenten von Nepal und an Chinas Staatspräsidenten. Bislang gibt es mehr als 580 Tote. Gut 2000 Menschen werden noch vermisst. Gestern konnte unter anderem eine Familie aus Bayern von der Armee Nepals in Sicherheit gebracht werden. Über ein mögliches AfD-Verbotsverfahren wird immer wieder diskutiert, zumal viele Landesverbände gesichert rechtsextrem sind und die Bundespartei als rechtsextremer Verdachtsfall gilt. Jetzt haben sich mit Baden-Württembergs Ministerpräsident Özdemir und Bundesverteidigungsminister Pistorius zwei prominente Spitzenpolitiker für ein Verbotsverfahren ausgesprochen. In einem Gastbeitrag für die Frankfurter Allgemeine Sonntagszeitung begründen sie das mit dem großen völkischen Teil in der Partei, der die Verfassung in Frage stelle und die Demokratie verachte. Wegen Lärm, bellenden Hunden oder weil die Hecke zu hoch ist. In Bayern landen weiterhin hunderte Nachbarschaftsstreits pro Jahr vor Gericht. Nach Angaben des Bayerischen Justizministeriums hat es letztes Jahr 785 neue Verfahren bei den Amtsgerichten gegeben, etwas weniger als im Jahr zuvor mit 820 Fällen. Zum Start in die neue Saison der Fußball-Bundesliga macht der FC Bayern da weiter, wo er in der vergangenen Saison aufgehört hatte. In München hat das Team von Trainer Kompany den VfB Stuttgart mit 5:1 deutlich geschlagen.
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1: Der Regen wandert in Richtung Südosten und lässt nach. Die Temperaturen sinken auf 15 bis 11 Grad. Tagsüber und bis Montag scheint häufig die Sonne. In den Nächten sind einzelne Schauer und Gewitter unterwegs, vor allem am Montag früh morgens. Und es wird etwas kühler.
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1: Der Regen wandert in Richtung Südosten und lässt nach. Die Temperaturen sinken auf 15 bis 11 Grad. Tagsüber und bis Montag scheint häufig die Sonne. In den Nächten sind einzelne Schauer und Gewitter unterwegs, vor allem am Montag früh morgens. Und es wird etwas kühler.
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1: Ich bin Gregor Jose Moser. Zu den Überlebenden der Sturzflut in Nepal gehört auch eine vierköpfige Familie aus Bayern aus dem Berchtesgadener Land. Das hat der Vater mitgeteilt. Demnach wurden die vier per Hubschrauber von der Armee in Sicherheit gebracht.